0: keine Instrumente, keine Orientierung, kein richtiger Ton. Reinhold Heil von Spliff über Nena. Fragezeichen.
1: Heute komme ich, heute geh ich auch.
2: Das ist ein Stück, das ich selbst produziert habe als Producer. Ich sage das jetzt deshalb, weil es in dem Zusammenhang die größte, wie soll ich sagen, Blamage für Nena gab, an der ich schuld war. Das Stück hatte nur Schlagzeug am Anfang und dann fing der Gesang direkt an, ohne dass irgendein Ton gespielt wurde, also nur das Schlagzeug halt. Jetzt waren wir in der ZDF-Hitparade und nachmittags gab es den Soundcheck und da lief der Song natürlich vorher schon da. Sie hatte die Tonart im Kopf und das Problem zeigte sich nicht. Am Abend war dann die Situation, wo nur Schlagzeug erklang, vorher ein anderer Song da war, sie also die Tonart nicht im Kopf hatte und sie dann komplett im Wald angefangen hat und überhaupt nicht in Harmonie mit dem Playback. Und dann waren die Schlagzeugen natürlich, Nena kann eigentlich gar nicht singen. Wie gesagt, mein Versehen hätte ich eigentlich vorhersehen müssen, dass man da irgendwas macht, weil sie natürlich eine richtig gute Sängerin ist und eine richtig gute Musikerin.
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1: Im Studio Gisa Weber. Unentschieden beim Klopp-Einstand. Die deutsche Fußballnationalmannschaft hat in der Nations League auswärts 1:1 gegen die Niederlande gespielt. Noch zwei weitere Partien gibt es in der Länderspielpause. Am Sonntag gegen Griechenland und kommenden Donnerstag gegen Serbien. Der Tankrabatt soll heute die letzten beiden Hürden nehmen. Bundestag und Bundesrat entscheiden über das Gesetz. Wenn beide grünes Licht geben, kann der Tankrabatt zum 1. Oktober in Kraft treten. Wie schon im Sommer sollen die Preise von Benzin und Diesel um 17 Cent pro Liter runtergehen. Der Bundesrat soll außerdem das Go geben für das antragslose Kindergeld. So sollen Eltern von Bürokratie entlastet werden. Weiteres Thema sind strengere Haftungsregeln für E-Scooter. Der Bundestag berät in einer Aktuellen Stunde über die Sicherheit und Kontrolle von KI-Systemen. Die deutsche Wirtschaft wächst deutlich kräftiger als bisher erwartet. Die Forschungsinstitute haben ihre Prognose auf 1,3% angehoben. Und das trotz anhaltender Krisen wie dem Iran-Krieg. Im Frühjahr hatten die Experten noch mit einem Wachstum von 0,6% gerechnet.
2: 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Viele Wolken gibt es heute vor allem im Nordosten. Da kann ganz vereinzelt

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0: freimachen. Sie stimmen über den Tankrabatt der Bundesregierung ab. Ab 1. Oktober sollen Benzin und Diesel dann um 17 Cent pro Liter günstiger werden. So einen Rabatt hatte es im Mai und im Juni schon einmal gegeben. Außerdem haben Bundestag und Bundesrat noch viele andere Themen auf dem Zettel. Unter anderem soll der Rat sein Go geben für das antragslose Kindergeld. So sollen Eltern von Bürokratie entlastet werden. Im Bundestag wird außerdem erstmals über die Einführung einer Frühstartrente beraten. Papst Leo kommt heute nach Frankreich. Zuerst steht ein Treffen mit dem französischen Präsidenten Macron und Regierungsmitgliedern im Élysée-Palast an. Am Nachmittag feiert der Papst dann unter anderem eine Vesper in der Pariser Kathedrale Notre Dame.
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2: Viele Wolken gibt es heute vor allem im Nordosten. Da kann ganz vereinzelt auch mal ein paar Tropfen runterkommen. Sonst startet der Tag oft mit Nebel und bleibt dann meistens trocken. Später wird die Sonne häufiger rauskommen. Dazu werden es heute maximal 16 bis 25 Grad. Morgen im Norden mehr Wolken und zeitweise Regen. Sonst wieder viel trockenes Wetter mit bis zu 29 Grad.
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0: Rap und Gesang in einem Song. Das gab es vorher noch nie. Marian Gold über B-52s Love Shack.
1: Das ist genau meine Musikrichtung. Ich bin eigentlich ein großer Fan von Künstlern, die mehr so in der Independence-Szene zugehörig sind, weil da einfach die meisten Innovationen, also interessante Musikrichtungen entstehen, die später dann auch Mainstream werden. Die B-52s waren damals wirklich eine Sensation, als die Rock Lobster, als es rauskam. Das war eine Art von Musik, die ich bis dahin oder die bis dahin noch keiner gehört hat. Und dann eben das Styling und diese Mischung aus Gesang und Rap, also das war sehr, sehr cool. Und ich finde, wenn man die Musik heute hört, dann hat die eigentlich nichts von ihrem Charme verloren. Ich finde, die ist eigentlich ziemlich zeitlos.
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1: Im Studio Gisa Weber. Im ersten Spiel unter Jürgen Klopp als Bundestrainer hat die deutsche Fußballnationalmannschaft ein Unentschieden geholt. 1:1 stand es am Ende in Amsterdam gegen die Niederlande in der Nations League. Den Treffer für Deutschland machte Felix Metscher. Der Tankrabatt soll heute die letzten beiden Hürden nehmen. Bundestag und Bundesrat entscheiden über das Gesetz. Wenn beide grünes Licht geben, kann der Tankrabatt zum 1. Oktober in Kraft treten. Wie schon im Sommer sollen die Preise von Benzin und Diesel um 17 Cent pro Liter runtergehen. Nach ihrem Sieg bei der Abgeordnetenhauswahl kommt die Berliner Linke heute zu einem Parteitag zusammen. Es soll über Sondierungsgespräche mit Grünen und SPD entschieden werden. Von den beiden kommt aktuell Kritik an der Linken. Unter anderem sind die Pläne für Enteignungen großer Wohnungskonzerne umstritten. Künstliche Intelligenz kann wohl helfen, viele noch unerkannte Herzprobleme binnen Sekunden zu erkennen. Britische Forscher haben eine KI so trainiert, dass sie bei einem EKG die meisten Menschen mit Herzschwäche und undichten Herzklappen identifiziert. Auch wenn der Arzt eigentlich gar nicht danach gesucht hat.
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2: Wolkig ist es heute. Im Osten und Nordosten hängen viele Wolken und ganz vereinzelt kann es mal ein paar Tropfen geben. Sonst löst sich Morgennebel auf und es bleibt meist trocken. Die Höchstwerte liegen zwischen 16 und 25 Grad. Morgen dann in der Mitte und im Süden wieder viel trockenes Wetter nach Nebel. Im Norden ab und zu Regen, maximal bis 29 Grad.
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3: Die Arbeitswoche geht so langsam zu Ende, aber einen Tag haben wir ja noch vor uns und es ist noch ganz früh, kurz nach 5. Guten Morgen.
4: Guten Morgen mit Peter und Marie.
3: Der Sound unserer nächsten Band, der ist laut eigener Aussage inspiriert durch Bands wie Kraftwerk und so Dinge wie Industrieanlagen, Ölraffinerien. Aber beim Inhalt des Songs, da geht es um was ganz anderes.
4: Tja, denn der Song hier, der ist inspiriert worden durch das Flugzeug, das die erste Atombombe über Hiroshima abwarf.
3: Ja, der Pilot benannte diesen B-52-Bomber nach seiner Mutter. Etwas kurios, muss ich sagen.
4: Ja.
3: Und die hieß nun mal Enola Gay. Hier sind Orchestral Maneuvers in the Dark.
4: Ich glaube, der konnte seine Mutter nicht gut leiden.
3: Hm,

0: Die guten alten Tage in der Tanzhalle, die Dance Hall Days mit Wang Chang. Guten Morgen.
1: Hallo Peter und Marie bei 80s. Egal, was er auch alles als Schauspieler oder Synchronsprecher gemacht hat, wir werden ihn immer und immer wieder einer einzigen Rolle zuordnen. Und das ist natürlich Luke Skywalker.
0: Mark Hamill heißt er in echt sozusagen. Und er wird heute 75 Jahre alt. Seit Ende der 70er war er der junge Jedi in Star Wars und dann nochmal 30 Jahre später in den Fortsetzungen der Sternsaga. Und was soll man dazu sagen? Möge die Macht bei ihm bleiben.

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1: Heute am 25. September im Jahr 1989, da herrscht große Freude bei der Sängerin Martika mit Toy Soldiers. Da schafft es die US-amerikanische Sängerin in die Top 5 der deutschen Singlecharts. In der amerikanischen Heimat landet sie zuvor sogar auf Platz 1.

auf Platz 1 der deutschen Hitliste. Da befindet sich heute im Jahr 1989 der Sommerhit des Jahres 89. Und der kommt von Kaoma und heißt bekanntermaßen Lambada.

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1: Im Studio André Glatzel. Unentschieden für Jürgen Klopp bei seiner Premiere als neuer Fußball-Bundestrainer. 1:1 stand es am Ende im Nations League-Spiel der deutschen Nationalmannschaft gegen die Niederlande. Lange hatte Deutschland geführt, der Ausgleich fiel erst in der Nachspielzeit. Bundestag und Bundesrat sollen heute den Weg für günstigeres Tanken freimachen. Sie stimmen über den Tankrabatt der Bundesregierung ab. Ab dem 1. Oktober sollen Benzin und Diesel dann um 17 Cent pro Liter günstiger werden. So einen Rabatt hatte es im Mai und Juni schon einmal gegeben. Die Berliner Linke will heute auf einem Parteitag darüber abstimmen, ob sie die Grünen und die SPD zu Sondierungsgesprächen einlädt. Die Berliner SPD ist grundsätzlich dazu bereit. Außerhalb von Berlin sehen Vertreter von Grünen und SPD ein Bündnis mit den Linken kritisch. US-Reporter, unter anderem vom Sender CNN, dürfen wieder ins Weiße Haus. Ein Bundesrichter hatte das von US-Präsident Trump verhängte Hausverbot gekippt. Erst hatte sich das Weiße Haus nicht daran gehalten, jetzt durften die Journalisten dann aber doch wieder rein.
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3: Wolkig ist es heute. Im Osten und Nordosten hängen viele Wolken und ganz vereinzelt kann es mal ein paar Tropfen geben. Sonst löst sich Morgennebel auf und es bleibt meist trocken. Die Höchstwerte liegen zwischen 16 und 25 Grad. Morgen dann in der Mitte und im Süden wieder viel trockenes Wetter nach Nebel. Im Norden ab und zu Regen, maximal bis 29 Grad.
4: Es ist kurz nach halb an diesem Freitag. Guten Morgen.
5: Hallo, mit Peter und Marie hier.
4: Da ja die barfußfreie Zeit nun leider eigentlich wieder vorbei ist, da sind natürlich wieder Socken angesagt.
5: Boah, ich mag eh nicht barfuß laufen. Da ist immer Krümel unter den Füßen. Da läuft irgendwelche Bienen rein oder so. Nee, die 80s Socken sind schon echt was Feines. Und die holt ihr euch in unserem 8-Sekunden-Spiel hier gleich wieder. Und dafür noch fix anmelden natürlich auf 80s.de.
4: Könnt ihr gut machen, denn wir haben noch ein bisschen Musik für euch vorher. Dead or Alive, You Spin Me Round.

0: Auch an diesem Freitag wird natürlich bei uns gespielt, jetzt nach den Stranglers und Always the Sun. Aber erstmal schönen guten Morgen natürlich, das muss
1: ja
0: sein.
1: Ja, hi, hier sind Peter und Marie für euch und spielen können wir übrigens nur mit euch, wenn ihr euch vorher angemeldet habt. 80s80s.de.
0: Maike hat das gemacht und die begrüßen wir jetzt am Telefon.
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0: Guten Morgen, Maike, Peter und Marie, 80s, 80s hier, hallo.
3: Hallo, guten Morgen.
1: Hello.
3: Guten
1: Morgen.
0: Maike, du hast es geschrieben, du bist ja in einem Krankenhaus beschäftigt, aber nicht als Ärztin oder im Heilberuf, ne?
3: Nein, nein.
0: Was machst du da?
3: Ich bin eigentlich Arzthelferin, aber ich sitze jetzt im Sekretariat.
0: Machst du dann Termine sozusagen, oder?
3: Ich mache Termine, ich schreibe viel, ich mache die Privatabrechnung fertig, solche Sachen.
1: Und was fehlt dir so am aktiven Dienst?
3: Gar nicht viel eigentlich.
1: Das ist gut, dann hast du alles richtig gemacht.
3: Die geregelten Arbeitszeiten sind toll und die Arbeit macht Spaß, das ist schön. Mhm.
0: Maike, dann starten wir, wenn du bereit bist.
3: Ja, wenn ich.
0: 8 Sekunden lang ein Song. Du brauchst uns nur zu sagen, wie der Song heißt oder wie die Interpretin, der Interpret, die Band, je nachdem, heißt. Und dann haben wir das alles. Dann geht's los.
3: Ja, super. Das war Madonna mit Who's That Girl.
0: Maike, die Socken gehen nach Herne. Dankeschön fürs Mitmachen und einen schönen Tag wünschen wir dir.
3: Danke, ich freue mich. Bis dann. Tschüss.
1: Ciao. Wir freuen uns mit dir mit. Tschüssi.
3: Tschüss.

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1: Im Studio André Glatzel. Die deutsche Fußballnationalmannschaft hat im ersten Länderspiel unter Jürgen Klopp als neuem Bundestrainer unentschieden gespielt. 1:1 stand es am Ende gegen die Niederlande in der Nations League. Die DFB-Elf muss jetzt noch zweimal gegen Griechenland und einmal gegen Serbien ran. Bundestag und Bundesrat sollen heute den Weg für günstigeres Tanken freimachen. Sie stimmen über den Tankrabatt der Bundesregierung ab. Ab dem 1. Oktober sollen Benzin und Diesel dann um 17 Cent pro Liter günstiger werden. So einen Rabatt hatte es im Mai und Juni schon einmal gegeben. Nach ihrem Sieg bei der Abgeordnetenhauswahl kommt die Berliner Linke heute zu einem Parteitag zusammen. Es soll über Sondierungsgespräche mit Grünen und SPD entschieden werden. Von beiden Seiten kommt aktuell Kritik an der Linken. Unter anderem sind die Pläne für Enteignungen großer Wohnungskonzerne umstritten. Die Hitzewellen im Sommer haben die deutsche Wirtschaft 25 Milliarden Euro gekostet. Das zeigt eine Studie der Allianz. Bei Hitze sinkt demnach die Produktivität, etwa wegen längerer Pausen, mehr Krankentagen und schlechter Kühlung.
2: Mit KI-Support.
3: Wolkig ist es heute. Im Osten und Nordosten hängen viele Wolken und ganz vereinzelt kann es mal ein paar Tropfen geben. Sonst löst sich Morgennebel auf und es bleibt meist trocken. Die Höchstwerte liegen zwischen 16 und 25 Grad. Morgen dann in der Mitte und im Süden wieder viel trockenes Wetter nach Nebel. Im Norden ab und zu Regen, maximal bis 29 Grad.
4: P-I-M. Ich hoffe, ihr seid so langsam wach geworden. Schönen guten Morgen, kurz nach 6.
5: Hallo mit Peter und Marie hier an diesem Freitag.
4: Ja, Wochenende.
5: Yes. Von treu bis hysterisch war alles versammelt bei den Damen, die sich die Brosettes nannten.
4: Ja, und welche Fans welcher Band waren das wohl? Nicht die der deutschen 2000er Band Broses mit Ross Anthony, das hätte ja auch sein können. Nein, es waren die Fans von Bros, ganz einfach. Und sie hatten einen Riesenhit und den hören wir jetzt. When Will I Be Famous?

0: Papa Don't Preach, das war natürlich Madonna. Es ist Freitagmorgen und hier sind Peter und Marie, hallo.
1: Ja, hi bei Etis 80s.
0: Ja, jetzt haben wir schon so lange darauf hingewiesen und auch hingefiebert und heute ist es nun tatsächlich soweit.
1: Ja, wir sagen Happy Birthday an YouTube.

0: Jahre wird die Band und als Startdatum gilt tatsächlich der heutige 25. September vor exakt 50 Jahren.
1: Und das wollen wir natürlich feiern mit den besten Songs der Band und spannenden Geschichten rund um Bono, The Edge, Adam Clayton und Larry Mullen Jr. Und das Ganze in einem Abend-Special heute ab 20 Uhr.
0: Ja, unsere Kollegin Sabine, die wird dort nicht alleine moderieren. Nein, die hat noch einen ganz besonderen Gast mit dabei. Und die Dame, die weiß wirklich, wovon sie redet, denn die hat gerade ein Buch über U2 geschrieben und hat sich dieser Band wirklich komplett verschrieben mit diesem Buch. Musikjournalistin Birgit Fuß vom Rolling Stone Magazine.
1: Also einschalten heute ab 20 Uhr und wir hören jetzt einen Klassiker von U2. Und in wenigen Minuten, da melden wir uns nochmal mit etwas Neuem von dieser Band. Aber jetzt erstmal I Still Haven't

0: In Excess und Need You Tonight. Wir haben Freitag und was sagen wir an dieser Stelle? Schönen guten Morgen.
1: Guten Morgen. Freitag bedeutet auch immer, es gibt etwas Neues. Momentchen mal, ihr seid doch ein 80s-Radiosender. Ja, das stimmt wohl schon, aber viele 80s-Stars bringen ja noch aktuelle Musik raus. Und aktuelle blutjunge Künstler haben sich oft auch dem 80s-Sound verschrieben. Und die wollen wir euch natürlich alle nicht vorenthalten. Die kommen alle genau hier rein in unser Neo-Radio.
0: Ja, aber heute geht's, weiß Gott, nicht um blutjunge Künstler, sondern um altgediente sozusagen, aber richtig gute. Wir haben es ja schon mal vorhin gesagt. Diese Band feiert ihr 50-jähriges Jubiläum. Und das sind natürlich U2.
1: Und wenn man den Gerüchten glauben mag, dann haben die eine ganz schöne Überraschung im Gepäck, nämlich eine eventuelle Welttournee im kommenden Jahr. Die Quellen behaupten, es würde wohl in Südamerika starten, und zwar Mitte 27. Wir drücken mal die Daumen.
0: Ja, also bin wirklich gespannt und es wäre wirklich toll, wenn das klappt. Wir warten es einfach mal ab und so lange hören wir halt neue Musik von U2, denn dieses Jahr haben sie sich ja schon zu Wort gemeldet mit einem neuen Song und der heißt Fireflies und zusammen haben sie das gemacht mit dem niederländischen DJ Martin Garrix. Der hatte tatsächlich mit 17 schon seinen Durchbruch mit diesem Song.

0: Das war der niederländische DJ Martin Garrix. 2013 kam dieser Song raus. Und der Sound passt ja eigentlich überhaupt nicht zu U2, ne? Aber
1: ja, nicht so.
0: Vielleicht macht das gerade den Reiz aus. Wir hören direkt mal rein und verneigen uns natürlich vor 50 Jahren Rockgeschichte mit U2. Hier sind Martin Garrix, U2 und Five.

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1: Im Studio André Glatzel. Unentschieden beim Klopp-Einstand. Die deutsche Fußballnationalmannschaft hat in der Nations League auswärts 1:1 gegen die Niederlande gespielt. Noch 3 weitere Partien gibt es in der Länderspielpause. Diesen und nächste Woche Sonntag gegen Griechenland und kommenden Donnerstag gegen Serbien. Der Tankrabatt soll heute die letzten beiden Hürden nehmen. Bundestag und Bundesrat entscheiden über das Gesetz. Wenn beide grünes Licht geben, kann der Tankrabatt zum 1. Oktober in Kraft treten. Bis Ende Dezember sollen die Steuern auf Benzin und Diesel um 17 Cent je Liter sinken. Rheinland-Pfalz leitet ein weiteres Jahr die Ministerpräsidentenkonferenz. Eigentlich hätte ab Oktober Sachsen-Anhalt übernommen. Nach dem AfD-Wahlsieg hatte noch Ministerpräsident Sven Schulze von der CDU aber gesagt, dass er auf den MPK-Vorsitz verzichten will. In etwa 100 Städten in Deutschland wollen Schüler heute gegen eine mögliche Wehrpflicht demonstrieren. Das neue Wehrdienstgesetz sieht eine verpflichtende Musterung und eine mögliche Wiedereinführung der Wehrpflicht vor, sollten sich nicht genügend Freiwillige finden.
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3: Wolkig ist es heute. Im Osten und Nordosten hängen viele Wolken und ganz vereinzelt kann es mal ein paar Tropfen geben. Sonst löst sich Morgennebel auf und es bleibt meist trocken. Die Höchstwerte liegen zwischen 16 und 25 Grad. Morgen dann in der Mitte und im Süden wieder viel trockenes Wetter nach Nebel. Im Norden ab und zu Regen, maximal bis 29 Grad.
4: Alles Wichtige vom Tage, ihr habt's gerade gehört und wir machen weiter in der Morningshow. Guten Morgen.
5: So sieht's aus mit Peter und Marie. Hallo ihr Lieben. Hier ist gleich wieder ein bisschen Platz für Wissen, was ihr vielleicht nicht braucht, aber ihr werdet am Ende froh sein, dass ihr es habt. Denn rund um eure 80-Songs gibt's eine Menge zu berichten und Peter hat gleich wieder eine spannende Popstory für euch.
4: Ja, es geht um einen Dialog zwischen einem Mann und einer Frau. Das Thema, ganz klar, ihre Beziehung. Und welcher Song das sein wird, das erfahrt ihr in ein paar Minuten vor Survivor Burning Heart.

0: ihre Geschichte.
1: Eigentlich war der Song die Idee von Phil Oakey, dem Sänger von The Human League. Doch nachdem Produzent Martin Rush und Don't You Want Me überarbeitet hat, hasst der Sänger sein eigenes Werk. Zu glatt, zu poppig. Das Lied kommt nur aufs Album, weil die Zeit drängt und der Song als letzter Titel ganz am Ende der Platte versteckt wird. Doch dann kommen die ersten drei Singles aus dem Album Der so gut an, dass die Plattenfirma auch Don't You Want Me veröffentlichen will. Phil platzt der Kragen. Er ist sich sicher, dass diese Auskopplung das Ende von The Human League sein wird. Er stimmt der Veröffentlichung erst zu, nachdem der Platte ein Poster der Band beigelegt werden soll. Ohne so ein Goodie würde diesen minderwertigen Song sowieso niemand kaufen, dachte er. Tja, auch Popstars können irren. Und wie? Denn Don't You Want Me geht Ende 1981 erst in England und dann

0: Hier sind für euch Peter und Marie.
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0: Ja. Wünsche werden Wirklichkeit für 80s. Und da gibt's auch das Funk and Soul Radio. Und daraus hören wir jetzt Debarge. Und das ist ja eine Familie aus Detroit gewesen. Und ähnlich wie bei den Jacksons hatten's die lieben Kinder nicht gerade leicht. Also es war wirklich eigentlich sogar erschütternd. Denn der Vater beherrschte die Familie, hat die Kinder nicht nur drangsaliert, sondern auch missbraucht. Und die Ehefrau war unterwürfig und sehr religiös angehaucht. Eine schwere Kindheit und die Karriere startete sehr gut. Aber leider für die Kinder wurde das Leben immer schwieriger und so hatte James Debarge mehrere Suizidversuche hinter sich und einmal wurde er von Michael Jackson gerade noch gerettet. Also weiß Gott, keine schöne Kindheit und das bei diesen schönen Songs. Ja, so ist das Leben. Debarge, Rhythm of the Night. 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
1: Im Studio André Glatzel. Unentschieden für Jürgen Klopp bei seiner Premiere als neuer Fußball-Bundestrainer. 1:1 stand es am Ende im Nations League-Spiel der deutschen Nationalmannschaft gegen die Niederlande. Lange hatte Deutschland geführt, der Ausgleich fiel erst in der Nachspielzeit. Der Tankrabatt soll heute die letzten beiden Hürden nehmen. Bundestag und Bundesrat entscheiden über das Gesetz. Wenn beide grünes Licht geben, kann der Tankrabatt zum 1. Oktober in Kraft treten. Bis Ende Dezember sollen die Steuern auf Benzin und Diesel um 17 Cent je Liter sinken. Außerdem haben Bundestag und Bundesrat noch viele andere Themen auf dem Zettel. Unter anderem soll der Rat sein Go für das antragslose Kindergeld geben. So sollen Eltern von Bürokratie entlastet werden. Im Bundestag wird außerdem erstmals über die Einführung einer Frühstartrente beraten. Sachsen-Anhalt wird nicht wie geplant den Vorsitz der Ministerpräsidentenkonferenz übernehmen. Noch Ministerpräsident Schulze von der CDU hatte darauf nach dem AfD-Wahlsieg verzichtet. Rheinland-Pfalz leitet die MPK jetzt weiter. Der Vorsitz entscheidet maßgeblich, welche Themen in der Länderrunde gesetzt werden.
2: Mit KI-Support. Nebel gibt es heute Morgen stellenweise, ansonsten ist es oft klar. Später setzt sich in vielen Ecken freundliches Wetter durch. Nur im Osten bleiben mehr Wolken hängen und ab und zu können ein paar Tropfen runterkommen. Dazu liegen die Höchstwerte bei 16 bis 25 Grad. Morgen im Norden mehr Wolken und zeitweise Regen, sonst meist sonnig und trocken bei maximal 26 Grad.
3: P-I-M. Nach 7 ist es, euch einen wunderbaren Freitag und unser nächster Song handelt von Beziehungsproblemen, wurde aber geschrieben in einer Kulisse, die da überhaupt gar nicht zu passt, muss man sagen.
4: Ja, das finde ich auch. Robert Palmer schrieb nämlich Johnny and Mary während Beobachtungen auf den wunderschönen Bahamas. Und ausgerechnet am Love Beach, da fiel ihm auf, dass selbst Menschen in traumhafter Umgebung ihre Probleme offenbar nicht so wirklich abschütteln können. Marie, das stimmt, ne? Wenn man irgendwie glaubt, wegfahren ja, und dann ist alles in Ordnung, stimmt
3: nicht. Na, das ist doch das Klassische, du kannst vor deinem Problem nicht davonlaufen, so.
4: Ja, gut. Und wir können auch nicht vor diesem Song davonlaufen und wollen es auch gar nicht, denn wir hören ja gerne Robert Palmer, Johnny and Mary. 80s.

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1: Heute am 25. September im Jahr 1989, da herrscht große Freude bei der Sängerin Martika mit Toy Soldiers. Da schafft es die US-amerikanische Sängerin in die Top 5 der deutschen Singlecharts. In der amerikanischen Heimat landet sie zuvor sogar auf Platz 1.

Und auf Platz 1 der deutschen Hitliste, da befindet sich heute im Jahr 1989 der Sommerhit des Jahres 89. Und der kommt von Kaoma und heißt bekanntermaßen Lambada.

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1: Im Studio André Glatzel. Bundestag und Bundesrat sollen heute den Weg für günstigeres Tanken freimachen. Sie stimmen über den Tankrabatt der Bundesregierung ab. Ab dem 1. Oktober sollen Benzin und Diesel dann um 17 Cent pro Liter günstiger werden. So einen Rabatt hatte es im Mai und Juni schon einmal gegeben. Die Berliner Linke will heute auf einem Parteitag darüber abstimmen, ob sie die Grünen und die SPD zu Sondierungsgesprächen einlädt. Die Berliner SPD ist grundsätzlich dazu bereit. Außerhalb von Berlin sehen Vertreter von Grünen und SPD ein Bündnis mit den Linken kritisch. Israels Ministerpräsident Netanyahu hat den Angriff auf den Iran verteidigt. Vor der UN-Vollversammlung in New York sprach er von einer der leichtesten Entscheidungen, die er je habe treffen müssen. Als er ans Rednerpult trat, verließen Dutzende Delegierte aus Protest den Saal. Die deutsche Fußballnationalmannschaft hat im ersten Länderspiel unter Jürgen Klopp als neuem Bundestrainer unentschieden gespielt. 1:1 stand es am Ende gegen die Niederlande in der Nations League. Die DFB-Elf muss jetzt noch zweimal gegen Griechenland und einmal gegen Serbien ran.
2: Mit KI-Support. Nebel gibt es heute Morgen stellenweise, ansonsten ist es oft klar. Später setzt sich in vielen Ecken freundliches Wetter durch. Nur im Osten bleiben mehr Wolken hängen und ab und zu können ein paar Tropfen runterkommen. Dazu liegen die Höchstwerte bei 16 bis 25 Grad. Morgen im Norden mehr Wolken und zeitweise Regen, sonst meist sonnig und trocken bei maximal 26 Grad.
3: 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Es ist kurz nach halb an diesem Freitag. Guten Morgen.
4: Hallo, mit Peter und Marie hier.
3: Da ja die barfußfreie Zeit nun leider eigentlich wieder vorbei ist, da sind natürlich wieder Socken angesagt.
4: Boah, ich mag eh nicht barfuß laufen. Da ist immer Krümel unter den Füßen. Da läuft irgendwelche Bienen rein oder so. Nee, die 80s Socken sind schon echt was Feines. Und die holt ihr euch in unserem 8-Sekunden-Spiel hier gleich wieder. Und dafür noch fix anmelden natürlich auf 80s.de.
3: Und wir haben Musik mit einem ganz besonderen Song, der auch mit der Uhrzeit zu tun hat, zumindest hier bei 80s.
4: Cool. Ja, Radio Gaga. Ja, keine Sorgen, ja. Was viel Größeres, ne?

0: Auch heute wollen wir ein bisschen spielen. Gehört haben wir gerade The Cure und Love Cats. Und wir wollen spielen, wie gesagt, aber erstmal schönen guten Morgen natürlich, das muss
1: ja
0: sein.
1: Ja, hi, hier sind Peter und Marie für euch. Und spielen können wir übrigens nur mit euch, wenn ihr euch vorher angemeldet habt. 80s80s.de.
0: Maike hat das gemacht und die begrüßen wir jetzt am Telefon.
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0: Guten Morgen, Maike, Peter und Marie, 80s, 80s hier, hallo.
3: Hallo, guten Morgen.
1: Hello.
3: Guten
1: Morgen.
0: Maike, du hast es geschrieben, du bist ja in einem Krankenhaus beschäftigt, aber nicht als Ärztin oder im Heilberuf, ne?
3: Nein, nein.
0: Was machst du da?
3: Ich bin eigentlich Arzthelferin, aber ich sitze jetzt im Sekretariat.
0: Machst du dann Termine sozusagen, oder?
3: Ich mache Termine, ich schreibe viel, ich mache die Privatabrechnung fertig, solche Sachen.
1: Und was fehlt dir so am aktiven Dienst?
3: Gar nicht viel eigentlich.
1: Das ist gut, dann hast du alles richtig gemacht.
3: Die geregelten Arbeitszeiten sind toll und die Arbeit macht Spaß, das ist schön. Mhm.
0: Maike, dann starten wir, wenn du bereit bist.
3: Ja, bin ich.
0: 8 Sekunden lang ein Song. Du brauchst uns nur zu sagen, wie der Song heißt oder wie die Interpretin, der Interpret, die Band, je nachdem, heißt. Und dann haben wir das alles. Dann geht's los.
3: Ja, super. Das war Madonna mit Who's That Girl.
0: Maike, die Socken gehen nach Herne. Dankeschön fürs Mitmachen und einen schönen Tag wünschen wir dir.
3: Danke, ich freue mich. Bis dann. Tschüss.
1: Ciao. Wir freuen uns mit dir mit. Tschüssi.
3: Tschüss.

0: Schönen guten Morgen.
1: Guten Morgen. Ja, es darf ja so einiges nicht Maxi sein. Zum Beispiel die Arbeitszeit sollte nicht maximiert werden. Aber der musikalische Beigeschmack, der darf gerne in extra Länge sein. Vor allem, wenn es der Sound aus den 80ern ist. Jetzt aus unserem Maxi-Radio in der App und im Web wieder ein Soundbeispiel.
0: Ja, mach doch einfach mal eine Maxi-Pause. Ein paar Minütchen Ruhe ist auch mal ganz schön. Es gibt einen Song, da fragt man sich wirklich nach dem alten Spruch, was war vorher da, Huhn oder Ei? Denn diese Band, die da spielt, hat einen Song, der genauso heißt wie sie selbst. Und das ist einzig so entstanden, dass der Song erstmal da war und dann die Band gesagt hat, wie nennen wir uns denn? Und was lag näher, als zu sagen, ach, dann nennen wir uns doch so wie der Song. Leider kamen danach keine weiteren Hits mehr. Insofern gibt es nur diese Band mit dem einen Song. Und der heißt, so wie die Band, Living in a Box. Hier ist die Maxi-Version.

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1: Im Studio André Glatzel. Bundestag und Bundesrat sollen heute den Weg für günstigeres Tanken freimachen. Sie stimmen über den Tankrabatt der Bundesregierung ab. Ab dem 1. Oktober sollen Benzin und Diesel dann um 17 Cent pro Liter günstiger werden. So einen Rabatt hatte es im Mai und Juni schon einmal gegeben. Der Bundesrat soll außerdem das Go geben fürs antragslose Kindergeld. So sollen Eltern von Bürokratie entlastet werden. Weiteres Thema sind strengere Haftungsregeln für E-Scooter. Der Bundestag berät in einer Aktuellen Stunde über die Sicherheit und Kontrolle von KI-Systemen. Die Hitzewellen im Sommer haben die deutsche Wirtschaft 25 Milliarden Euro gekostet. Das zeigt eine Studie der Allianz. Bei Hitze sinkt demnach die Produktivität, etwa wegen längerer Pausen, mehr Krankentagen und schlechter Kühlung. Die deutsche Fußballnationalmannschaft hat im ersten Länderspiel unter Jürgen Klopp als neuem Bundestrainer unentschieden gespielt. 1:1 stand es am Ende gegen die Niederlande in der Nations League. Die DFB-Elf muss jetzt noch zweimal gegen Griechenland und einmal gegen Serbien ran.
2: Mit KI-Support. Nebel gibt es heute Morgen stellenweise, ansonsten ist es oft klar. Später setzt sich in vielen Ecken freundliches Wetter durch. Nur im Osten bleiben mehr Wolken hängen und ab und zu können ein paar Tropfen runterkommen. Dazu liegen die Höchstwerte bei 16 bis 25 Grad. Morgen im Norden mehr Wolken und zeitweise Regen, sonst meist sonnig und trocken bei maximal 26 Grad.
3: 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Es ist schon kurz nach 8. Schönen guten Morgen auf jeden Fall.
4: Hallo mit Peter und Marie hier an diesem Freitag.
3: Ja, Freitag ist immer gut.
4: Yes. Für ihren Bandnamen ließ sich unsere nächste Band von einem Dramafilm aus dem Jahr 1960 inspirieren.
3: Ja, und zwar von dem Film Früchte einer Leidenschaft mit Robert Wagner und Natalie Wood. Der hieß im amerikanischen Original etwas anders, war ein romantisches Drama um einen Jazz-Trompeter. Und der Name des Films war All the Fine Young Cannibals. Und jetzt wissen wir auch, um welche Band es geht, nämlich genau die. Hier sind sie mit Kurt Zeng.

0: Animotion, I Engineer. Es ist Freitagmorgen und hier sind Peter und Marie. Hallo.
1: Ja, hi bei Etis 80s.
0: Ja, jetzt haben wir schon so lange darauf hingewiesen und auch hingefiebert und heute ist es nun tatsächlich soweit.
1: Ja, wir sagen Happy Birthday an YouTube.

0: Jahre wird die Band und als Startdatum gilt tatsächlich der heutige 25. September vor exakt 50 Jahren.
1: Und das wollen wir natürlich feiern mit den besten Songs der Band und spannenden Geschichten rund um Bono, The Edge, Adam Clayton und Larry Mullen Jr. Und das Ganze in einem Abend-Special heute ab 20 Uhr.
0: Ja, unsere Kollegin Sabine, die wird dort nicht alleine moderieren. Nein, die hat noch einen ganz besonderen Gast mit dabei. Und die Dame, die weiß wirklich, wovon sie redet, denn die hat gerade ein Buch über U2 geschrieben und hat sich dieser Band wirklich komplett verschrieben mit diesem Buch. Musikjournalistin Birgit Fuß vom Rolling Stone Magazine.
1: Also einschalten heute ab 20 Uhr und wir hören jetzt ein Klassiker von U2. Und in wenigen Minuten, da melden wir uns nochmal mit etwas Neuem von dieser Band. Aber jetzt erstmal Sunday Bloody Sunday.
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0: Cuddy und Hang On To Your Love. Wir haben Freitag und was sagen wir an dieser Stelle? Schönen guten Morgen.
1: Guten Morgen. Freitag bedeutet auch immer, es gibt etwas Neues. Momentchen mal, ihr seid doch ein 80s-Radiosender. Ja, das stimmt wohl schon, aber viele 80s-Stars bringen ja noch aktuelle Musik raus. Und aktuelle blutjunge Künstler haben sich oft auch dem 80s-Sound verschrieben. Und die wollen wir euch natürlich alle nicht vorenthalten. Die kommen alle genau hier rein in unser Neo-Radio.
0: Ja, aber heute geht's, weiß Gott, nicht um blutjunge Künstler, sondern um altgediente sozusagen, aber richtig gute. Wir haben es ja schon mal vorhin gesagt. Diese Band feiert ihr 50-jähriges Jubiläum und das sind natürlich U2.
1: Und wenn man den Gerüchten glauben mag, dann haben die eine ganz schöne Überraschung im Gepäck, nämlich eine eventuelle Welttournee im kommenden Jahr. Die Quellen behaupten, es würde wohl in Südamerika starten und zwar Mitte 27. Wir drücken mal die Daumen.
0: Ja, also bin wirklich gespannt und es wäre wirklich toll, wenn das klappt. Wir warten es einfach mal ab und so lange hören wir halt neue Musik von U2, denn dieses Jahr haben sie sich ja schon zu Wort gemeldet mit einem neuen Song und der heißt Fireflies und zusammen haben sie das gemacht mit dem niederländischen DJ Martin Garrix. Der hatte tatsächlich mit 17 schon seinen Durchbruch mit diesem Song.

0: Das war der niederländische DJ Martin Garrix. 2013 kam dieser Song raus. Und der Sound passt ja eigentlich überhaupt nicht zu U2, ne? Aber
1: ja, nicht so.
0: Vielleicht macht das gerade den Reiz aus. Wir hören direkt mal rein und verneigen uns natürlich vor 50 Jahren Rockgeschichte mit U2. Hier sind Martin Garrix, U2 und Five.

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1: Im Studio André Glatzel. Der Tankrabatt soll heute die letzten beiden Hürden nehmen. Bundestag und Bundesrat entscheiden über das Gesetz. Wenn beide grünes Licht geben, kann der Tankrabatt zum 1. Oktober in Kraft treten. Bis Ende Dezember sollen die Steuern auf Benzin und Diesel um 17 Cent je Liter sinken. Nach ihrem Sieg bei der Abgeordnetenhauswahl kommt die Berliner Linke heute zu einem Parteitag zusammen. Es soll über Sondierungsgespräche mit Grünen und SPD entschieden werden. Von beiden Seiten kommt aktuell Kritik an der Linken. Unter anderem sind die Pläne für Enteignungen großer Wohnungskonzerne umstritten. In Italien gilt jetzt ein Burka-Verbot an Schulen. Außerdem hat die Regierung von Ministerpräsidentin Meloni eine Obergrenze für ausländische Schüler mit schlechten Sprachkenntnissen eingeführt. In Italien wird nächstes Jahr gewählt. Migration und Integration gelten dabei als Hauptthemen. Unentschieden beim Klopp-Einstand. Die deutsche Fußballnationalmannschaft hat in der Nations League auswärts 1:1 gegen die Niederlande gespielt. Noch drei weitere Partien gibt es in der Länderspielpause. Diesen und nächste Woche Sonntag gegen Griechenland und kommenden Donnerstag gegen Serbien. 80s
2: mit KI-Support. Nebel gibt es heute Morgen stellenweise. Ansonsten ist es oft klar. Später setzt sich in vielen Ecken freundliches Wetter durch. Nur im Osten bleiben mehr Wolken hängen und ab und zu können ein paar Tropfen runterkommen. Dazu liegen die Höchstwerte bei 16 bis 25 Grad. Morgen im Norden mehr Wolken und zeitweise Regen. Sonst meist sonnig und trocken bei maximal 26 Grad.
3: 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Alles Wichtige vom Tage, ihr habt's gerade gehört und wir machen weiter in der Morning Show. Guten Morgen.
4: So sieht's aus mit Peter und Marie. Hallo ihr Lieben. Hier ist gleich wieder ein bisschen Platz für Wissen, was ihr vielleicht nicht braucht, aber ihr werdet am Ende froh sein, dass ihr es habt. Denn rund um eure 80 Songs gibt's eine Menge zu berichten und Peter hat gleich wieder eine spannende Popstory für euch.
3: Ja, heute geht's um einen Song, den der deutsche Sänger Willem schon aufgenommen hat, ebenso wie Erkan und Stefan und Otto Waalkes.
4: Aber was?
3: Ja, das kannst du glauben, nicht? Bei uns geht's natürlich ums englische Original und deswegen wartet doch ein bisschen, dann werdet ihr wissen, um welchen Interpreten welchen Song es sich handeln wird. Und vorher gibt's die House Martins Happy Hour.

0: und ihre Geschichte.
1: Ja, so ein Rockstar-Leben, das ist schon hart. Da hat Captain Sensible abends einen Auftritt im Hooray Club in New York und feiert anschließend noch eine wilde Aftershow-Party. Und dann fangen diese unverschämten Bauarbeiter vor seinem Hotel morgens ganz einfach an zu arbeiten. Dafür hat er überhaupt kein Verständnis. Also schnappt er sich ein Aufnahmegerät, nimmt den Lärm auf, stürmt runter zur Hotelrezeption und beschwert sich. Doch die Mitarbeiter lassen den aufgeregten, übernächtigten Gast aus Großbritannien eiskalt auflaufen und interessieren sich überhaupt nicht für sein Problem. Allerdings muss sich der sensible Captain nicht ärgern. Als er Jahre später an seinem Song bastelt, kramt er das Band von damals nochmal raus. Er baut den Original-Baustellenlärm aus dem Big Apple in das Intro seines Songs What ein und landet damit einen Hit quer durch ganz Europa.

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1: Ja, und immer voran geht's in der kostenfreien Sender-App und im Web. Denn da ist rund um die Uhr 24 Stunden am Tag wirklich musikalisch alles los, was in den 80ern Rang und Namen hatte. In unseren Radios, ob jetzt eure Lieblingsmusik Hip-Hop, NDW, Rock, Love-Songs ist, dort drin findet ihr alles.
2: Ja, und bei uns geht's jetzt ums Party-Radio. Und da gibt's ja so Hotspots, wo man am liebsten Party macht. Dazu gehört natürlich Sylt, dazu gehört Bodrum in der Türkei, Mykonos, Griechenland, dann Mallorca, natürlich Malle und Ibiza. Aber da sollte man wirklich sehr viel Geld mitnehmen. Ich habe letztens gehört, ein Freund von mir war da, da wollte man für eine Strandliege 600 Euro haben, in einem Club wohlgemerkt, und 1200 Euro Mindestumsatz. Also
1: Hat man denn die Liege gleich mit nach Hause bekommen oder wie war
2: nein,
1: das?
2: Nein. Also die Preise sind zum Teil astronomisch. Das ist doch gut, dass bei uns das Partyradio völlig kostenlos ist. Ne? Und hören wir jetzt auch was draus, und zwar Inner City und Good Luck.

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1: Im Studio André Glatzel. Der Tankrabatt soll heute die letzten beiden Hürden nehmen. Bundestag und Bundesrat entscheiden über das Gesetz. Wenn beide grünes Licht geben, kann der Tankrabatt zum 1. Oktober in Kraft treten. Bis Ende Dezember sollen die Steuern auf Benzin und Diesel um 17 Cent je Liter sinken. Außerdem haben Bundestag und Bundesrat noch viele andere Themen auf dem Zettel. Unter anderem soll der Rat sein Go für das antragslose Kindergeld geben. So sollen Eltern von Bürokratie entlastet werden. Im Bundestag wird außerdem erstmals über die Einführung einer Frühstartrente beraten. Die Berliner Linke will heute auf einem Parteitag darüber abstimmen, ob sie die Grünen und die SPD zu Sondierungsgesprächen einlädt. Die Berliner SPD ist grundsätzlich dazu bereit. Außerhalb von Berlin sehen Vertreter von Grünen und SPD ein Bündnis mit den Linken kritisch. Unentschieden für Jürgen Klopp bei seiner Premiere als neuer Fußball-Bundestrainer. 1:1 stand es am Ende im Nations-League-Spiel der deutschen Nationalmannschaft gegen die Niederlande. Lange hatte Deutschland geführt, der Ausgleich fiel erst in der Nachspielzeit.
0: Mit KI-Support.
2: Viele Wolken gibt es heute Vormittag und im Osten kann auch mal etwas Sprühregen dabei sein. Sonst setzt sich im Laufe des Tages oft die Sonne durch und es bleibt trocken mit Höchstwerten von 16 bis 25 Grad. Morgen ziehen dann im Norden immer wieder Wolken durch und es regnet auch mal. Sonst bleibt es freundlich, maximal bis 26 Grad.
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3: Nach 9 ist es. Hier sind Peter und Marie für euch. Guten Morgen.
4: Er spielt Schlagzeug, Gitarre, Klavier und Saxophon. Naja, ein bisschen singen kann er auch, also leicht untertrieben. Er hat eigentlich eine Wahnsinnsstimme.
3: Der gute Mann, der jetzt hier für euch losschmettert. Rick Astley, Together Forever.

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1: Heute am 25. September im Jahr 1989, da herrscht große Freude bei der Sängerin Martika mit Toy Soldiers. Da schafft es die US-amerikanische Sängerin in die Top 5 der deutschen Singlecharts. In der amerikanischen Heimat landet sie zuvor sogar auf Platz 1.

Und auf Platz 1 der deutschen Hitliste, da befindet sich heute im Jahr 1989 der Sommerhit des Jahres 89. Und der kommt von Kaoma und heißt bekanntermaßen

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1: Im Studio André Glatzel. Bundestag und Bundesrat sollen heute den Weg für günstigeres Tanken freimachen. Sie stimmen über den Tankrabatt der Bundesregierung ab. Ab dem 1. Oktober sollen Benzin und Diesel dann um 17 Cent pro Liter günstiger werden. So einen Rabatt hatte es im Mai und Juni schon einmal gegeben. Die Hitzewellen im Sommer haben die deutsche Wirtschaft 25 Milliarden Euro gekostet. Das zeigt eine Studie der Allianz. Bei Hitze sinkt demnach die Produktivität, etwa wegen längerer Pausen, mehr Krankentagen und schlechter Kühlung. In etwa 100 Städten in Deutschland wollen Schüler heute gegen eine mögliche Wehrpflicht demonstrieren. Das neue Wehrdienstgesetz sieht eine verpflichtende Musterung und eine mögliche Wiedereinführung der Wehrpflicht vor, sollten sich nicht genügend Freiwillige finden. Die deutsche Fußballnationalmannschaft hat im ersten Länderspiel unter Jürgen Klopp als neuem Bundestrainer unentschieden gespielt. 1:1 stand es am Ende gegen die Niederlande in der Nations League. Die DFB-Elf muss jetzt noch zweimal gegen Griechenland und einmal gegen Serbien ran.
2: Mit KI-Support.
3: Viele Wolken gibt es heute Vormittag und im Osten kann auch mal etwas Sprühregen dabei sein. Sonst setzt sich im Laufe des Tages oft die Sonne durch und es bleibt trocken mit Höchstwerten von 16 bis 25 Grad. Morgen ziehen dann im Norden immer wieder Wolken durch und es regnet auch mal. Sonst bleibt es freundlich, maximal bis 26 Grad.
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4: Es ist Freitag, es ist mal wieder 9:30 in Deutschland. Schönen guten Morgen.
5: Hallo mit Peter und Marie.
4: Während früher die meisten Künstler über ihre Plattenverkäufe Geld verdient haben, ist es ja heute oft so, dass es die Konzerte sind, die das große Geld bringen. Und unsere nächste Künstlerin ist da wirklich unangefochtene Rekordhalterin bei Ticketverkäufen für Konzerte.
5: Ja, so, und dann legen wir hier mal ein paar Zeilen auf den Tisch, Freunde. Da schlackern euch die Ohren. Insgesamt hat Madonna für all ihre Tourneen zusammen über 1 Milliarde Euro eingenommen, was Tickets angeht. Mittlerweile sollen es sogar schon 1,3 bis 1,4 Milliarden sein. Na, sag mal!
4: Ja, da geht schon noch ein bisschen was ab vom Geld, aber so ein ganz klein bisschen bleibt vielleicht auch bei Madonna zurück, nicht? Das kann man sich vorstellen. Ja. Sei ihr gegönnt. Hier ist sie, La Isla Bonita.

0: Schönen guten Morgen.
1: Guten Morgen. Ja, es darf ja so einiges nicht Maxi sein. Zum Beispiel die Arbeitszeit sollte nicht maximiert werden. Aber der musikalische Beigeschmack, der darf gerne in extra Länge sein. Vor allem, wenn es der Sound aus den 80ern ist. Jetzt aus unserem Maxi-Radio in der App und im Web wieder ein Soundbeispiel.
0: Ja, mach doch einfach mal eine Maxi-Pause. Ein paar Minütchen Ruhe ist auch mal ganz schön. Es gibt einen Song, da fragt man sich wirklich nach dem alten Spruch, was war vorher da, Huhn oder Ei? Denn diese Band, die da spielt, hat einen Song, der genauso heißt wie sie selbst. Und das ist einzig so entstanden, dass der Song erstmal da war und dann die Band gesagt hat, oh, wie nennen wir uns denn? Und was lag näher, als zu sagen, ach, dann nennen wir uns doch so wie der Song. Leider kamen danach keine weiteren Hits mehr. Insofern gibt es nur diese Band mit dem einen Song. Und der heißt, so wie die Band, Living in a Box. Hier ist die Maxi-Version.

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1: Im Studio André Glatzel. Bundestag und Bundesrat sollen heute den Weg für günstigeres Tanken freimachen. Sie stimmen über den Tankrabatt der Bundesregierung ab. Ab dem 1. Oktober sollen Benzin und Diesel dann um 17 Cent pro Liter günstiger werden. So einen Rabatt hatte es im Mai und Juni schon einmal gegeben. Der Bundesrat soll außerdem das Go geben fürs antragslose Kindergeld. So sollen Eltern von Bürokratie entlastet werden. Weiteres Thema sind strengere Haftungsregeln für E-Scooter. Der Bundestag berät in einer Aktuellen Stunde über die Sicherheit und Kontrolle von KI-Systemen. Nach ihrem Sieg bei der Abgeordnetenhauswahl kommt die Berliner Linke heute zu einem Parteitag zusammen. Es soll über Sondierungsgespräche mit Grünen und SPD entschieden werden. Von beiden Seiten kommt aktuell Kritik an der Linken. Unter anderem sind die Pläne für Enteignungen großer Wohnungskonzerne umstritten. Die anhaltenden Verbalattacken von US-Präsident Trump auf Kanada haben jetzt Folgen für den Stadtplan von Ottawa. In der kanadischen Hauptstadt soll die Trump Avenue verschwinden. Das hat der Stadtrat jetzt beschlossen. Trump hatte im Handelsstreit unter anderem den Lake Ontario in Lake America umbenannt.
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3: Viele Wolken gibt es heute Vormittag und im Osten kann auch mal etwas Sprühregen dabei sein. Sonst setzt sich im Laufe des Tages oft die Sonne durch und es bleibt trocken mit Höchstwerten von 16 bis 25 Grad. Morgen ziehen dann im Norden immer wieder Wolken durch und es regnet auch mal. Sonst bleibt es freundlich, maximal bis 26 Grad.
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5: Freitag, kurz nach 10, mit dem Blick aufs Wochenende. Schönes Gefühl. Und dann ist ja heute auch noch Big U2 Day bei uns. Jede Stunde ein Song zum heutigen 50-jährigen Bandjubiläum. Und am Abend ab 20 Uhr das U2 Special. Also wir haben einiges vor beim coolen Sound der 80er. Schön, dass ihr dabei seid. Jetzt erstmal ab in die Stunde mit Michael Jackson. Ich bin Sabine Hai.

0: Moment, in dem ich Spoken Word für mich entdeckt habe. Katharina Frank von den Rainbirds über Anne Clark, Sleeper in Metropolis.
1: Was ist Sleeper in Metropolis?
2: Ja, also das war auf jeden Fall eine neue Art und Weise, eben Musik zu machen. Zu dem Zeitpunkt wusste ich noch gar nicht, dass ich eines Tages selber mal zu Musik sprechen will, lieber als zu singen. Einfach um auch, nicht nur, weil man natürlich mehr Text runterbringen kann, sondern man tatsächlich auch mit einer Sprechstimme durchaus sehr viel vermitteln kann. Und da war natürlich Anne Clark eine Vorreiterin.
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1: Was ist

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0: 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Und ihr macht's einfach so wie Sabrina aus Gelsenkirchen. Die hat schon bei George gewonnen.
2: Ganz genau. Ich hab's gestern auch schon probiert, aber heute hat's dann geklappt.
3: Ist ja schrecklich, Sabrina. Was machst du denn? Hörst du dauernd 80s, 80s?
2: Ja, es läuft dauerhaft bei mir im Radio, ne?
3: Okay.
2: Fängt morgens schon an, wenn ich auf dem Weg zur Arbeit fahre und wenn ich Feierabend habe nach Hause. Ich hör's dauerhaft.
3: Sabrina, du hast ja alles richtig gemacht?
2: Ja, also ich bin auf die Seite gestoßen, habe ich mir die App runtergeladen und das ging relativ zügig alles. Ne? Also ich habe das in 2-3 Minuten eingegeben und dann warten, bis der Song kommt, genau.
3: Genau. Ja, Glückwunsch Sabrina, ich schicke dir eine Box.
2: Ja, danke.
3: Ja, eine schöne Sonos Roam 2, die haben richtig geilen Sound, haben wir alle schon probiert hier in der Redaktion.
2: Ich freue mich, danke.
0: 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Heute Radio Gaga läuft immer wieder im Programm hier beim coolen Sound der 80er und dann ab ins Netz. 80s, 80s.de.

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1: Die Hooters sind wieder im Anmarsch. Ja, mit All You Zombies, Johnny B. und weiteren Hits haben die Hooters große Erfolge in den 80ern gefeiert. 85 zum Beispiel kürte der Rolling Stone die Band zur Best New Band of the Year. Im Juli desselben Jahres dann wurde die Gruppe außerdem ausgewählt, das legendäre Live Aid Konzert in Philadelphia zu eröffnen. Ja, und auch heute ist jede Menge los bei Bandgründer Rob Hyman und Eric Bazilian und ihrer Truppe. Letztes Jahr legte die Band nicht nur die neue Single Pendulum vor, sondern veröffentlichte mit 45 Alive auch ihr erstes Live-Album seit fast einem Jahrzehnt. Jetzt geht's weiter, es folgt Every Ticket Tells a Story, die Europa-Sommertournee 2027, mit der die Hooters ihr 47-jähriges Bestehen als Band feiern. Die genauen Tourdaten findet ihr wie immer bei uns online auf 80s80s.de.

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0: Carnaval de Luz, so heißt das neue U2-Album. 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Denn U2 feiern ja heute auf den Tag genau 5 Jahrzehnte als Band. 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
1: Im Studio André Glatzel. Der Tankrabatt soll heute die letzten beiden Hürden nehmen. Bundestag und Bundesrat entscheiden über das Gesetz. Wenn beide grünes Licht geben, kann der Tankrabatt zum 1. Oktober in Kraft treten. Bis Ende Dezember sollen die Steuern auf Benzin und Diesel um 17 Cent je Liter sinken. Die Berliner Linke will heute auf einem Parteitag darüber abstimmen, ob sie die Grünen und die SPD zu Sondierungsgesprächen einlädt. Die Berliner SPD ist grundsätzlich dazu bereit. Außerhalb von Berlin sehen Vertreter von Grünen und SPD ein Bündnis mit den Linken kritisch. Die AfD kritisiert, dass Rheinland-Pfalz den Vorsitz der Ministerpräsidentenkonferenz behält, obwohl eigentlich Sachsen-Anhalt ab Oktober dran wäre. Parteivize Möller spricht von einem undemokratischen Vorgehen. Die AfD hatte die Landtagswahl klar gewonnen, ob ihr Spitzenkandidat Siegmund aber auch Ministerpräsident wird, ist unklar. In Deutschland sind immer mehr Haushalte auf Wohngeld angewiesen. Im vergangenen Jahr waren es 1,3 Millionen. Das ist ein Anstieg um über 7%, heißt es vom Statistischen Bundesamt. Das ist der höchste Stand seit 20 Jahren.
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2: Viele Wolken gibt es gerade vor allem im Osten. Da kann auch mal etwas Sprühregen dabei sein. Sonst setzt sich mehr Sonne durch und es bleibt trocken. Am Nachmittag werden es 16 bis 25 Grad. Morgen sieht es im Norden zeitweise grau aus mit etwas Regen. An der Küste wird es später wieder freundlicher. Dazu maximal 26 Grad.
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4: Kurz nach eins an diesem 25. September. Heute ist One-Hit-Wonder-Tag und Eddie Murphy ist zumindest musikalisch auf jeden Fall ein One-Hit-Wonder, aber ein richtig gutes. Hört ihr gleich nach Madonna und Midnight Oil. Schönen Freitag. Wochenende kommt, ich bin Sabine Heil.

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1: Heute am 25. September im Jahr 1989, da herrscht große Freude bei der Sängerin Martika mit Toy Soldiers. Da schafft es die US-amerikanische Sängerin in die Top 5 der deutschen Singlecharts. In der amerikanischen Heimat landet sie zuvor sogar auf Platz 1.

Und auf Platz 1 der deutschen Hitliste, da befindet sich heute im Jahr 1989 der Sommerhit des Jahres 89. Und der kommt von Kaoma und heißt bekanntermaßen Lambada.

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Das müssen Bands erstmal schaffen. 50 Jahre in der gleichen Konstellation performen und dann noch in der Zukunft abliefern. Gerade gestern wurde bekannt, dass U2 im November ein neues Album herausbringen. Carnaval de Luz, 12 neue Songs, einer auch im Duett mit der gerade verstorbenen, sehr geschätzten Dolly Parton. Sie wollen es also wieder wissen, blicken aber bereits jetzt auf eine sehr atemberaubende Karriere zurück, die wir hier heute bei 80s gebührend feiern. Das U2 Special ab 20 Uhr mit Musikredakteurin und Buchautorin Birgit Fuß, die so ein bisschen aus dem Nähkästchen plaudern wird. Da erfahren wir dann nämlich auch, warum Bono mal wirklich Todesangst hatte auf der Bühne und wie das am Ende ausgegangen ist. U2, das Special ab 20 Uhr hier bei 80s und natürlich auch mit Sweetest Thing. Hier sind sie.

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1: Im Studio André Glatzel. Bundestag und Bundesrat sollen heute den Weg für günstigeres Tanken freimachen. Sie stimmen über den Tankrabatt der Bundesregierung ab. Ab dem 1. Oktober sollen Benzin und Diesel dann um 17 Cent pro Liter günstiger werden. So einen Rabatt hatte es im Mai und Juni schon einmal gegeben. Audi und VW rufen weltweit über 2 Millionen Autos zurück, knapp die Hälfte davon in Deutschland. Betroffen sind unter anderem Audi Q3 und Golf. Durch einen Fehler in der Verschraubung kann im schlimmsten Fall die Lenkung ausfallen. Der Polizei in Baden-Württemberg ist ein Schlag gegen Cyberbetrüger gelungen. Über 9000 Telefonnummern wurden abgeschaltet. Sie waren für eine Anlagebetrugsmasche genutzt worden. Wer dahinter steckt, ist weiter unbekannt. Bundestrainer Klopp muss die anstehenden Länderspiele ohne die Offensivkräfte Jamal Musiala und Kai Havertz bestreiten. Beide hatten sich gestern vorm bzw. beim Spiel gegen die Niederlande verletzt. Für sie rücken Florian Wirtz und Jonathan Burkhardt nach.
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3: Viele Wolken gibt es gerade vor allem im Osten. Da kann auch mal etwas Sprühregen dabei sein. Sonst setzt sich mehr Sonne durch und es bleibt trocken. Am Nachmittag werden es 16 bis 25 Grad. Morgen sieht es im Norden zeitweise grau aus mit etwas Regen. An der Küste wird es später wieder freundlicher. Dazu maximal 26 Grad.
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4: Kurz nach 12, jetzt nochmal ordentlich Maxi-Power vor dem Wochenende. Der coole Sound der 80er in drei ganz besonderen Maxi-Versionen für euch. Bowie ist mit dabei, los geht's aber mit Moti Special. Don't be so shy. Ich bin Sabine, hi.

Der coole Maxi-Sound der 80er, immer kurz nach 12 mit der 80s Maxi-Pause. Die letzte vor dem Wochenende. Ihr müsst aber auf eure Lieblings-80er in XL nicht verzichten. Klickt euch einfach rein in die App oder ins Web. Da findet ihr das Maxi-Radio rund um die Uhr. Auch mit Sandra. Songs wie In the Heat of the Night oder auch Maria Magdalena kennen wir, haben sie berühmt gemacht. Im Hintergrund immer ganz fleißig unterstützt von ihrem damaligen Mann Michael Cretu und Hubert K. Der hat auch diesen Song hier geschrieben. Hi, hi, hi aus dem Album Mirrors. Den Song sang Sandra auch bei unserem Mann vom Morgen in Peters Popshow 1986. Und vor allem die Maxi hat's in sich, die kriegt ihr jetzt auf die Ohren. Der Maxi-Wunsch von Marc Hoffmann. Danke für deine Message übers Web 80s80s.de. Da könnt ihr natürlich eure Wünsche auch einfach schicken. Und wir spielen sie euch jetzt in der Maxi-Pause. 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

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Und neu dabei, Rough, Self-Control.

0: Bei Yellow heißt es zurück in die Zukunft. Ja, gezielt nach dem Motto To the Future, Through the Past beamen nämlich die Schweizer ihr Album Time Lab auf die Erde. Nach der außergewöhnlichen, bisschen nach Sommerhit klingenden Single Around the Sun schoben Yellow mit Breakout jetzt einen weiteren Appetizer nach und kündigen für den 30. Oktober das neue Album an. Artwork und Sound des Albums knüpfen an die Alben der 80er an, aber die Vergangenheit ist für Yellow kein Museum, sondern Material, so sagt es jedenfalls Songwriter Boris Blank. Die Zeit fängt dort an, wo sie aufhört oder umgekehrt, sagt er. Ja, alles, was das Duo über die Jahrzehnte also so produziert hat, bleibt Teil seiner Klangpalette. Aus alten Ideen entstehen neue Stücke, aus vertrauten Versatzstücken etwas, das wieder nach vorne zeigt. Also, man darf sehr gespannt sein auf Time Lab. Das neue Yellow-Album am 30. Oktober soll's rauskommen.
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0: 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Wir sagen dazu, der coole Sound der 80er. Hier ist 80s, 80s. Habt einen schönen Freitag. Und heute Abend gibt's die Hommage an U2. Sie werden 50 an diesem 25. September. Happy Birthday als Band. Und wenn sich eine mit Bono und Co. wirklich auskennt, ist das Birgit Fuß. Sie hat das Buch U2 100 Seiten geschrieben und die Band auch schon mehrmals getroffen. Wir sprechen ab 20 Uhr ganz ausführlich in einem großen U2-Special über die Band, spielen natürlich auch ihre Musik. Aber Birgit, verrate doch schon vorher mal, was hat dich denn von Anfang an so an U2 begeistert?
1: Es war einfach die Wucht von diesem Sound. Also ich fand auch, dass U2 live, also auf den Platten auch, aber live immer einen unglaublichen Wucht hatten, diese vier Typen. Und es liegt eben nicht nur am Bono. Bono hat natürlich diese grandiose Stimme, aber es liegt eben auch sehr an der Gitarre von The Edge, die auch immer so erkennbar ist. Und es liegt auch an diesem Rhythmusgespann von Adam Clayton und Larry Mullen, die vielleicht nicht mal die Mega-Musiker sind, darum geht's nicht. Adam Clayton konnte ja am Anfang nicht mal einen Bass halten. Zusammen sind die einfach so eine starke Einheit und das hat mich von Anfang an wahnsinnig beeindruckt.

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1: Im Studio André Glatzel. Bundestag und Bundesrat sollen heute den Weg für günstigeres Tanken freimachen. Sie stimmen über den Tankrabatt der Bundesregierung ab. Ab dem 1. Oktober sollen Benzin und Diesel dann um 17 Cent pro Liter günstiger werden. So einen Rabatt hatte es im Mai und Juni schon einmal gegeben. Audi und VW rufen weltweit über 2 Millionen Autos zurück. Knapp die Hälfte davon in Deutschland. Betroffen sind unter anderem Audi Q3 und Golf. Durch einen Fehler in der Verschraubung kann im schlimmsten Fall die Lenkung ausfallen. Der Polizei in Baden-Württemberg ist ein Schlag gegen Cyberbetrüger gelungen. Über 9000 Telefonnummern wurden abgeschaltet. Sie waren für eine Anlagebetrugsmasche genutzt worden. Wer dahinter steckt, ist weiter unbekannt. Bundestrainer Klopp muss die anstehenden Länderspiele ohne die Offensivkräfte Jamal Musiala und Kai Havertz bestreiten. Beide hatten sich gestern vorm bzw. beim Spiel gegen die Niederlande verletzt. Für sie rücken Florian Wirtz und Jonathan Burkhardt nach.
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3: Viele Wolken gibt es gerade vor allem im Osten. Da kann auch mal etwas Sprühregen dabei sein. Sonst setzt sich mehr Sonne durch und es bleibt trocken. Am Nachmittag werden es 16 bis 25 Grad. Morgen sieht es im Norden zeitweise grau aus mit etwas Regen. An der Küste wird es später wieder freundlicher. Dazu maximal 26 Grad.
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5: Kurz nach 1 am Freitag und egal, was ihr gerade vorhattet, verschiebt es für einen kleinen Moment, denn der Winner-Track des Tages kündigt sich an. Die 80s Music Weeks. Heute habt ihr die Chance auf den Sonos Roam 2 Speaker mit Queen, Radio Gaga. Wenn er läuft, Uhrzeit eintragen im Web. Also, würde sagen, geht schon mal langsam online. Ich bin Sabine, schönen Nachmittag.

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0: 25. September, kein normaler Freitag heute. Bei uns ist großer U2-Tag.
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0: Seit 50 Jahren nun gibt's schon U2 auf den Tag. Genau, das feiern wir am Abend ab 20 Uhr in einem großen 80s 80s U2 Special. Und noch mehr Good News, denn am 13. November erscheint das Album Carnaval de Luz. Die erste Single Silencio klingt so von U2.

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1: Aber sie haben auch noch was anderes in petto, was man von U2 gar nicht so erwarten würde, weiß nämlich unser Mann vom Morgen, Peter Illmann. Und Peter, die Fans warten ja eigentlich vor allem sehnsüchtig auf eine Tour, um auch die alten Songs mal wieder zu hören.
2: Ja, also bin wirklich gespannt und es wäre wirklich toll, wenn das klappt. Wir warten es einfach mal ab und so lange hören wir halt neue Musik von U2. Denn dieses Jahr haben sie sich ja schon zu Wort gemeldet mit einem neuen Song und der heißt Fireflies. Und zusammen haben sie das gemacht mit dem niederländischen DJ Martin Garrix. Der hatte tatsächlich mit 17 schon seinen Durchbruch mit diesem Song.

Das war der niederländische DJ Martin Garrix. 2013 kam dieser Song raus. Und der Sound passt ja eigentlich überhaupt nicht zu U2, ne? Aber vielleicht macht das gerade den Reiz aus. Wir hören direkt mal rein und verneigen uns natürlich vor 50 Jahren Rockgeschichte mit U2. Hier sind Martin Garrix, U2 und Fire.

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1: Heute am 25. September im Jahr 1989, da herrscht große Freude bei der Sängerin Martika. Mit Toy Soldiers, da schafft es die US-amerikanische Sängerin in die Top 5 der deutschen Singlecharts. In der amerikanischen Heimat landet sie zuvor sogar auf Platz 1.

Und auf Platz 1 der deutschen Hitliste, da befindet sich heute im Jahr 1989 der Sommerhit des Jahres 89. Und der kommt von Kaoma und heißt bekanntermaßen Lambada.

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0: 80s, 80s am Freitag. U2 werden 50 heute als Band und auch wenn Bono vielleicht nicht immer so wirkt, der Mann kann wirklich witzig sein. Auf die Frage, ob das stimmt, dass er mal bei einem Auftritt als toter Cowboy mit Hut aus der Luft auf das Publikum zuschweben sollte, sagte er, ja, das war unsere grandiose Idee, die wir da hatten, aber unser Management meinte dann nur, das könnt ihr vergessen, das macht Jon Bon Jovi jeden Abend.
1: There was an idea to fly me in a cowboy hat over the audience as a dead cowboy. We thought it would be a one-off event and it would be, you know, historically, it was explained then by our management that Jon Bon Jovi did this every night.
0: Noch mehr Geschichten, Anekdoten und natürlich ihre Songs. U2 im 80s, 80s U2 Special ab 20 Uhr für euch. Mein Special Guest Birgit Fuß, Rolling Stone Musikredakteurin. 20 Uhr geht's los. Ich freue mich auf euch.

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1: Im Studio Nanju Kuhlmann. Der Bundestag hat grünes Licht für den Tankrabatt gegeben. Wenn heute dann auch noch vom Bundesrat das Go kommt, kann der Rabatt zum 1. Oktober in Kraft treten. 3 Monate sollen die Spritpreise um 17 Cent je Liter gesenkt werden. In Deutschland kommt das antragslose Kindergeld. Start ist kommendes Jahr. So sollen Eltern von Bürokratie entlastet werden. Und im Kampf gegen Schwerkriminelle und Cyberangriffe soll die Bundespolizei neue Befugnisse bekommen. Dafür hat der Bundestag die Reform des Bundespolizeigesetzes beschlossen. Audi und VW müssen weltweit bis zu 2,8 Millionen Autos zurück in die Werkstätten rufen, rund 1 Million davon in Deutschland. Betroffen sind unter anderem der Audi Q3 und der Golf. Durch einen Fehler in der Verschraubung kann im schlimmsten Fall die Lenkung ausfallen. Der Polizei in Baden-Württemberg ist ein Schlag gegen Cyberbetrüger gelungen. Über 9000 Telefonnummern wurden abgeschaltet. Sie waren für eine Anlagebetrugsmasche genutzt worden. Wer dahinter steckt, ist weiter unbekannt.
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2: Viele Wolken gibt es gerade vor allem im Osten. Da kann auch mal etwas Sprühregen dabei sein. Sonst setzt sich mehr Sonne durch und es bleibt trocken. Am Nachmittag werden es 16 bis 25 Grad. Morgen sieht es im Norden zeitweise grau aus mit etwas Regen. An der Küste wird es später wieder freundlicher. Dazu maximal 26 Grad.
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4: Kurz nach 2 am Freitag. Grüße in alle Zahnarztpraxen, wo noch gearbeitet wird. Ja, kurz vorm Wochenende. Heute ist Tag der Zahngesundheit. Nur das Warn klingt immer fies. Dann doch lieber der coole Sound der 80er. Ganz fresh gleich mit Cool and the Gang nach den B-52s. Ich bin Sabine, habt einen schönen Nachmittag.

0: Eine Freundschaft, die geblieben ist. Steve Norman von Spandau Ballet über Paul Young. Every time you go away.
1: This is Paul Young.
2: Paul Young und ich, wir kennen uns seit den 80ern. Er ist einer der wundervollsten Menschen, die ich kenne. Wir standen gemeinsam bei Band Aid und Live Aid auf der Bühne und sind über all die Jahre in Kontakt geblieben. Heute treten wir wieder gemeinsam auf und teilen Songs und Geschichten. Every Time You Go Away ist für mich auch ein Symbol für diese lange Verbindung.
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1: Nena arbeitet an einem neuen Album. Für 2027 hat sie zudem bereits ja eine Hallentour unter dem Namen Alles ist gut angesetzt, wenn nichts dazwischen kommt, denn sie hatte in letzter Zeit ein bisschen Pech. Kurz vor der Veröffentlichung der Single Alles ist gut im Juni rutschte Nena nämlich auf einem nassen Stein aus, brach sich das Handgelenk und die Konzerte mussten abgesagt werden. Eine Operation stand an. Sie hat bei Instagram geschrieben: Das ist mein erster Knochenbruch ever. Tja, wenige Stunden später erschien dann ein Song, dessen Titel kaum trockener auf diese Situation hätte reagieren können. Alles ist gut nämlich. Typisch Nena, immer schön positiv denken. Inhaltlich beschreibt sie ihr kommendes Album selbst als bewussten Gegenentwurf zur Dauerbeschallung mit schlechten Nachrichten. Tja, für die Tour hat sie bislang 13 Konzerte angekündigt. Die startet Anfang Oktober 27 in Frankreich und endet dann im November in München. Die genauen Termine wie immer zum Nachlesen auf 80s80s.de. Wir freuen uns aufs nächste Jahr mit Nena.
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80s mit dem coolen Sound der 80er am Freitag. Habt ihr unser Ranking gesehen? Auf Instagram oder auch bei Facebook. Birgit Fuß und ich haben U2 Songs gerankt und New Year's Day ist auf Platz 6 von insgesamt 8 gelandet. Ey, das war so schwer. U2 hat einfach seit 50 Jahren Musik gemacht und so viele geile Songs rausgebracht. Ein halbes Jahrhundert U2 feiern wir heute. Stündlich ein Song und ab 20 Uhr das große U2 Special mit Birgit Fuß, Musikautorin beim Rolling Stone. Sie hat ein Buch geschrieben über U2 und wird einige Geschichten und Anekdoten zum Besten geben und ein bisschen aus dem Nähkästchen plaudern. Jetzt erstmal New Year's Day für euch U2 bei 80s.

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1: Im Studio Nanju Kuhlmann. Der Bundestag hat grünes Licht für den Tankrabatt gegeben. Wenn heute dann auch noch vom Bundesrat das Go kommt, kann der Rabatt zum 1. Oktober in Kraft treten. 3 Monate sollen die Spritpreise um 17 Cent je Liter gesenkt werden. Bei Unfällen mit E-Scootern sollen Opfer in Zukunft leichter an Schadenersatz kommen. Der Bundesrat hat dafür gestimmt, dass auch die Vermieter der Roller haften, nicht mehr nur die Fahrer. Und ab dem kommenden Jahr kommt das antragslose Kindergeld. Nach ihrem Sieg bei der Abgeordnetenhauswahl kommt die Berliner Linke heute zu einem Parteitag zusammen. Es soll über Sondierungsgespräche mit Grünen und SPD entschieden werden. Von beiden kommt aktuell Kritik an der Linken. Unter anderem sind die Pläne für Enteignungen großer Wohnungskonzerne umstritten. Israels Ministerpräsident Netanyahu hat den Angriff auf den Iran vor der UN-Vollversammlung verteidigt. Das sei eine der einfachsten Entscheidungen gewesen, die er je habe treffen müssen, sagte er. Bei seiner Rede verließen Dutzende Delegierte aus Protest den Saal.
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2: Viele Wolken gibt es heute Nachmittag im Osten und Nordosten. Dazu kann es ab und zu mal sprühregnen, sonst zeigt sich oft die Sonne. Bis zum Abend bleibt das insgesamt ähnlich. Am wärmsten wird's im Südwesten mit bis zu 25 Grad. Morgen ziehen im Norden wieder öfter Wolken durch und es kann auch mal regnen. Sonst bleibt's meist sonnig bei maximal 26 Grad.
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3: Freitagnachmittag, kurz nach 15 Uhr im Wochenendspurt. Ich bin George, grüße euch. Mir ist aufgefallen, es gibt so ein paar Nummern, die habe ich ewig nicht gespielt. Wie die gute alte Spider-Murphy-Gang mache ich gleich mal. Ihr wisst schon, Rosi und ihre Nummer, NXS und den Start machen. Two of Us, Blue Night Shadow.

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3: 1981 klingeln in Deutschland die Telefone heiß. Die Spider-Murphy-Gang sorgt mit Skandal im Sperrbezirk für Aufregung und Protest. Radiosender boykottieren den Song, doch genau das macht ihn noch beliebter. Was es mit der mysteriösen Nummer 32 16 8 auf sich hat, auch das erzähle ich euch in meinem Podcast.

0: 88.8 ist Freitag, Wochenendsport. Achtet heute bitte auf diesen Winner-Track des Tages von Queen. Lohnt sich, Freunde.
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0: Music Weeks bedeutet, wir spielen jeden Tag einen anderen Winner-Track aus unseren zahlreichen Radios online und in der App. Da haben wir auch unser Queen-Radio, daraus heute Radio Gaga. Heute der Winner-Track des Tages, sobald ihr den in voller Länge hört. Notiert euch die Uhrzeit und meldet euch online an auf 80s80s.de. Dann seid ihr im Rennen für die vielen täglichen Sonos-Boxen, die wir verschenken. Alle Infos natürlich online. Und falls ihr bis jetzt noch keine Gelegenheit hattet, euch eine Uhrzeit zu notieren, wann der Song läuft, ja, ich denke mal, spätestens in der nächsten Stunde spiele ich ihn nochmal. Aber jetzt erstmal ganz easy weiter mit Good Lane, Cream und Cry auf 80s80s.

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1: Heute am 25. September im Jahr 1989, da herrscht große Freude bei der Sängerin Martika. Mit Toy Soldiers, da schafft es die US-amerikanische Sängerin in die Top 5 der deutschen Singlecharts. In der amerikanischen Heimat landet sie zuvor sogar auf Platz 1.

Und auf Platz 1 der deutschen Hitliste, da befindet sich heute im Jahr 1989 der Sommerhit des Jahres 89. Und der kommt von Kaoma und heißt bekanntermaßen Lambada.

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0: U2 mit der ersten gemeinsamen Bandprobe. Viel U2-Musik und spannende Stories und Fakten dahinter gibt es heute Abend ab 20 Uhr im Special mit Kollegin Sabine und U2-Expertin Birgit Fuß. Sie ist Redakteurin beim Rolling Stone, Autorin vieler Bücher, hat auch U2 mehrmals getroffen und eben auch ein U2-Buch geschrieben, 100 Seiten U2. Da werden wir einiges Spannendes erfahren. Aber vorher mal gefragt, was ist denn das Besondere an U2 in den 80s, Birgit?
1: Ja, ich finde, dass U2 schon und gerade in den 80er Jahren eine der wenigen Bands waren, die sich ganz früh so auf so eine Art Sinnsuche gemacht haben und immer versucht haben, eben nicht nur so ein schönes, glänzendes Pop-Leben darzustellen, sondern wirklich ein bisschen so die Realität sehen, aber trotzdem auf Zuversicht pochen und trotzdem darauf zu bestehen, dass es besser werden kann.
0: Vielen Dank, Birgit Fuß, unser U2-Special heute Abend ab 20 Uhr mit 80s-80s-Kollegin Sabine und eben mit Expertin Birgit Fuß mit im Studio. U2 auch jetzt für euch. 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
1: Im Studio Nanju Kuhlmann. Der Bundestag hat grünes Licht für den Tankrabatt gegeben. Wenn heute dann auch noch vom Bundesrat das Go kommt, kann der Rabatt zum 1. Oktober in Kraft treten. 3 Monate sollen die Spritpreise um 17 Cent je Liter gesenkt werden. In Deutschland kommt das antragslose Kindergeld. Start ist kommendes Jahr. So sollen Eltern von Bürokratie entlastet werden. Und im Kampf gegen Schwerkriminelle und Cyberangriffe soll die Bundespolizei neue Befugnisse bekommen. Dafür hat der Bundestag die Reform des Bundespolizeigesetzes beschlossen. In Deutschland haben wieder tausende Schüler gegen das mögliche Comeback der Wehrpflicht demonstriert. In über 100 Städten gab es einen Schulstreik. Die Wehrpflicht ist seit Jahren ausgesetzt. Seit Anfang des Jahres bekommen junge Männer aber wieder Einladungen zur Musterung. Die Berliner Linke will heute auf einem Parteitag darüber abstimmen, ob sie die Grünen und die SPD zu Sondierungsgesprächen einlädt. Die Berliner SPD ist grundsätzlich bereit dazu. Außerhalb von Berlin sehen Vertreter von Grünen und SPD ein Bündnis mit den Linken kritisch.
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3: Viele Wolken gibt es heute Nachmittag im Osten und Nordosten. Dazu kann es ab und zu mal sprühregnen, sonst zeigt sich oft die Sonne. Bis zum Abend bleibt das insgesamt ähnlich. Am wärmsten wird's im Südwesten mit bis zu 25 Grad. Morgen ziehen im Norden wieder öfter Wolken durch und es kann auch mal regnen. Sonst bleibt's meist sonnig bei maximal 26 Grad.
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5: Freitag, kurz nach 16 Uhr. Ich bin George. Grüße euch. Ich bin ein bisschen außer Atem. Ich war gerade bei den News. Schnell am Kaffeeautomaten. Und apropos schnell, bleibt mal auch in der Nähe, denn der Winner-Track des Tages, Queen Radio Gaga, den spiele ich gleich nochmal. Notiert euch die Uhrzeit, wann er läuft, online eintragen und dann sollten gleich in einer Viertelstunde vielleicht schon die nächsten Sonos-Boxen hier über den Tisch gehen. Aber jetzt erstmal weiter mit George Michael.

0: ein besonderer Song eines besonderen Sängers, ein echter Künstlertyp. Fab Morvan von Milli Vanilli über Culture Club. Do you really want to hurt me?
1: Boy George. Ich habe lange in London gelebt und Boy George oft getroffen. Als dieser Song rauskam, habe ich ihn sofort geliebt. Aber noch stärker ist meine Verbindung zu Boy George selbst. Für mich ist er ein großartiger Typ. Und auch ein Freund. Deshalb verbinde ich diesen Song immer mit dem Menschen dahinter.
2: Der Typ ist super.
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0: wieder der heutige Winner-Track des Tages aus unserem Queen Radio, Radio Gaga.
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0: Ja, ist doch ganz locker. Achtet immer auf den Winner-Track des Tages, tragt die Uhrzeit online ein, wann er gelaufen ist und meldet euch dann an auf 80s80s.de. Dann seid ihr im Rennen für die coolen Sonos-Boxen. Ab nächste Woche gibt es übrigens klasse TV-Bars und auch die Melanie möchte 80s80s im exzellenten Sound hören. Und du meintest, du hättest noch eine Frage an mich speziell, Melanie?
2: Spricht man dich jetzt mit, heißt du Georg oder George? Aber George, ja. Gut, okay.
0: Also im Ausweis steht Georgios.
2: Ja, das habe ich mir gedacht.
0: Genau. Aber irgendwie, meine Eltern sind ja Griechen. Das ist irgendwie ganz üblich, dass man da George gerufen wird. Aber nenn mich, wie du willst. Von mir aus Friedrich.
2: Nein, alles gut.
0: Obwohl, nee, das ist ja März. Lass mal. Okay. Ja, cool. Ja, weil wir nicht politisch. Du, ich finde es erstmal toll, dass du 80s 80s hörst.
2: Ja, ich auch.
0: Und dass du auf die Winner-Hits des Tages achtest, ja. Mhm, und das kannst du auch so neben der Arbeit, was machst du?
2: Ja, tatsächlich. Also ich bin die meiste Zeit im Homeoffice, Wirtschaftsprüfungsgesellschaft.
0: Ach, Wirtschaftsprüfungsgesellschaft. Mhm. Okay, alles klar. Das kannst du jetzt noch lauter zu Hause im Homeoffice, denn ich schicke dir eine Box von Sonos.
2: Ja, wie geil.
0: Ja, Glückwunsch.
2: Ich danke.
0: Hab viel Spaß, vor allem auch mit 80s 80s und bleibt uns treu, ja?
2: Naja, machen wir es bald.
0: Ja, super. Tschüss, Melanie. Macht es auch genauso. Achtet immer auf den Winner-Track des Tages. Welcher das am Montag sein wird, erfahrt ihr wie immer als allererstes um 10 nach 7 in Peter Illmann. Morgen alle Infos 80s80s.de.

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1: Die Hooters sind wieder im Anmarsch. Ja, mit All You Zombies, Johnny B. und weiteren Hits haben die Hooters große Erfolge in den 80ern gefeiert. 85 zum Beispiel kürte der Rolling Stone die Band zur Best New Band of the Year. Im Juli desselben Jahres dann wurde die Gruppe außerdem ausgewählt, das legendäre Live Aid Konzert in Philadelphia zu eröffnen. Ja, und auch heute ist jede Menge los bei Bandgründer Rob Hyman und Eric Bazilian und ihrer Truppe. Letztes Jahr legte die Band nicht nur die neue Single Pendulum vor, sondern veröffentlichte mit 45 Alive auch ihr erstes Live-Album seit fast einem Jahrzehnt. Jetzt geht's weiter, es folgt Every Ticket Tells a Story, die Europa-Sommertournee 2027, mit der die Hooters ihr 47-jähriges Bestehen als Band feiern. Die genauen Tourdaten findet ihr wie immer bei uns online auf 80s80s.de.
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Date ist am Freitagnachmittag jetzt mit Musik aus unserem Rockradio von U2 und freut euch auf das U2-Special heute Abend zum 50-jährigen Bestehen. Denn heute vor 50 Jahren war ja die erste gemeinsame Bandprobe. Viel U2-Musik, spannende Geschichten dahinter ab 20 Uhr im Special mit Kollegin Sabine und Birgit Fuß mit im Studio, die im U2-Buch geschrieben hat und die Band schon öfters interviewt und getroffen hat. Daher wird es sicher einige spannende Geschichten geben. Freut euch drauf heute ab 20 Uhr. 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
1: Im Studio Nanju Kuhlmann. Der Tankrabatt kommt zurück. Bundestag und Bundesrat haben heute grünes Licht gegeben. Von Anfang Oktober bis Ende Dezember sollen die Spritpreise um 17 Cent je Liter gesenkt werden. Wirtschaftsexperten und Sozialverbände kritisieren den Tankrabatt als zu teuer und wenig zielgenau. Bei Unfällen mit E-Scootern sollen Opfer in Zukunft leichter an Schadenersatz kommen. Der Bundesrat hat dafür gestimmt, dass auch die Vermieter der Roller haften, nicht mehr nur die Fahrer. Und ab dem kommenden Jahr kommt das antragslose Kindergeld. Audi und VW müssen weltweit bis zu 2,8 Millionen Autos zurück in die Werkstätten rufen, rund 1 Million davon in Deutschland. Betroffen sind unter anderem der Audi Q3 und der Golf. Durch einen Fehler in der Verschraubung kann im schlimmsten Fall die Lenkung ausfallen. Nach ihrem Sieg bei der Abgeordnetenhauswahl kommt die Berliner Linke heute zu einem Parteitag zusammen. Es soll über Sondierungsgespräche mit Grünen und SPD entschieden werden. Von beiden kommt aktuell Kritik an der Linken. Unter anderem sind die Pläne für Enteignungen großer Wohnungskonzerne umstritten.
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2: Sonnig und trocken ist es gerade in vielen Ecken. Nur im Osten und Nordosten hängen dichte Wolken, ab und zu mit etwas Sprühregen dabei. Insgesamt liegen die Höchstwerte heute bei 16 bis 25 Grad. Morgen bleibt es in der Mitte und im Süden meist freundlich. Im Norden ziehen öfter Wolken rein und es kann auch mal regnen. Maximal werden es bis zu 30 Grad.
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4: Um kurz nach 17 Uhr auf den Freitag im Feierabend-Endspurt. Ich bin George, grüße euch und ihr wisst ja, freitags gibt es immer neue Musik von 80s Bands. Heute ist es eine Kombi. U2 hat ja gemeinsam mit Martin Garrix Musik veröffentlicht, neue Musik. Und die hören wir uns gleich mal an in einer guten Viertelstunde. Außerdem heute Abend ja auch noch das U2 Special ab 20 Uhr zum 50-jährigen Bestehen. Also jede Menge U2. Aber jetzt erstmal rein in die Stunde mit den Pet Shop Boys Domino Dancing.

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1: Ende der 80er tanzt Europa zu The Only Way Is Up. Im Rampenlicht steht die Sängerin Yes. Stark, fröhlich, unbesiegbar. Doch hinter den Kulissen sieht es völlig anders aus. Wie sie nach einer sehr großen Krise den Weg zurück ins Leben fand, das hört

0: Freitagnachmittag, Wochenendspurt. Ich bin George, grüße euch. Und ihr wisst ja, freitags gibt es immer neue Musik auf die Ohren.
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0: Ja, und heute gibt es neue Musik von oder vielmehr mit U2. Bevor wir den Song hören, noch eine weitere erfreuliche Nachricht. U2 haben den Titel ihres nächsten Studioalbums bekannt gegeben. Das Werk wird heißen Carnival de Luz. Als Appetithappen ist dazu soeben ja auch der Song Silencio erschienen. Und bei der Gelegenheit, gibt ihr jetzt noch mehr mit U2, verpasst nicht das U2 Special. Heute Abend ab 20 Uhr zum 50-jährigen Jubiläum der ersten Bandprobe, der Geburtsstunde quasi von U2. Aber zurück zum Song heute und zu U2 auch Gerüchten, was eine Konzerttour nächstes Jahr angeht. Das wäre ja mal schön, ne? Aber rüber zu Peter.
2: Ja, also bin wirklich gespannt und es wäre wirklich toll, wenn das klappt. Wir warten es einfach mal ab und so lange hören wir halt neue Musik von U2. Denn dieses Jahr haben sie sich ja schon zu Wort gemeldet mit einem neuen Song und der heißt Fireflies. Und zusammen haben sie das gemacht mit dem niederländischen DJ Martin Garrix. Der hatte tatsächlich mit 17 schon seinen Durchbruch mit diesem Song.

Das war der niederländische DJ Martin Garrix. 2013 kam dieser Song raus. Und der Sound passt ja eigentlich überhaupt nicht zu U2, ne? Aber vielleicht macht das gerade den Reiz aus. Wir hören direkt mal rein und verneigen uns natürlich vor 50 Jahren Rockgeschichte mit U2. Hier sind Martin Garrix, U2.

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1: Heute am 25. September im Jahr 1989, da herrscht große Freude bei der Sängerin Martika mit Toy Soldiers. Da schafft es die US-amerikanische Sängerin in die Top 5 der deutschen Singlecharts. In der amerikanischen Heimat landet sie zuvor sogar auf Platz 1.

Und auf Platz 1 der deutschen Hitliste, da befindet sich heute im Jahr 1989 der Sommerhit des Jahres 89. Und der kommt von Kaoma und heißt bekanntermaßen Lambada.

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0: 80s, 80s, am Freitagnachmittag im Wochenendsport. Ich bin George, grüße euch gleich mit Musik aus unserem Rockradio von U2. Und U2-Fans freuen sich schon und alle anderen, auch die neugierig sind, heute ab 20 Uhr unser U2-Special. Denn heute vor 50 Jahren war ja quasi die Geburtsstunde von U2 mit der ersten gemeinsamen Bandprobe. Viel U2-Musik und spannende Geschichten dahinter gibt es heute Abend ab 20 Uhr mit Kollegin Sabine. Und U2-Expertin, kann man so sagen, Birgit Fuß, sie ist ja Redakteurin beim Rolling Stone, hat U2 mehrmals getroffen und interviewt und hat ja auch das Buch geschrieben, U2 100 Seiten. Da werden wir einiges Spannende erfahren. Aber vorweg mal gefragt, Birgit, was ist denn deiner Meinung nach das Besondere an U2 in den 80s?
1: Ja, ich finde, dass U2 schon und gerade in den 80er Jahren eine der wenigen Bands waren, die sich ganz früh so auf so eine Art Sinnsuche gemacht haben und immer versucht haben, eben nicht nur so ein schönes, glänzendes Pop-Leben darzustellen, sondern wirklich ein bisschen so die Realität sehen, aber trotzdem auf Zuversicht pochen und trotzdem darauf zu bestehen, dass es besser werden kann.
0: Vielen Dank, Birgit Fuß. Von ihr hören wir heute Abend noch mehr im U2-Special ab 20 Uhr mit 80s-80s-Kollegin Sabine. Und jetzt U2 mit Pride.

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1: Im Studio Nanju Kuhlmann. Ab Oktober gibt's in Deutschland wieder den Tankrabatt. Bundestag und Bundesrat haben ihn heute beschlossen. Ab nächstem Monat sollen Diesel und Benzin dann um 17 Cent pro Liter günstiger werden. Den Rabatt gab's im Sommer schon mal. In Deutschland kommt das antragslose Kindergeld. Start ist kommendes Jahr. So sollen Eltern von Bürokratie entlastet werden. Und im Kampf gegen Schwerkriminelle und Cyberangriffe soll die Bundespolizei neue Befugnisse bekommen. Dafür hat der Bundestag die Reform des Bundespolizeigesetzes beschlossen. Audi und VW müssen weltweit bis zu 2,8 Millionen Autos zurück in die Werkstätten rufen, rund 1 Million davon in Deutschland. Betroffen sind unter anderem der Audi Q3 und der Golf. Durch einen Fehler in der Verschraubung kann im schlimmsten Fall die Lenkung ausfallen. In Deutschland haben wieder tausende Schüler gegen das mögliche Comeback der Wehrpflicht demonstriert. In über 100 Städten gab es einen Schulstreik. Die Wehrpflicht ist seit Jahren ausgesetzt. Seit Anfang des Jahres bekommen junge Männer aber wieder Einladungen zur Musterung. 80s.
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2: Viele Wolken gibt es heute Abend vor allem im Nordosten. Dazu kann es auch mal nieseln. Sonst bleibt es meistens trocken. In der Nacht sind an der Nordsee weiter viele Wolken dabei und vereinzelt fällt etwas Regen. Sonst ist es oft klar oder nur leicht wolkig, ab und zu auch neblig. Die Tiefstwerte liegen zwischen 13 und 1 Grad. Morgen hat der Norden öfter Wolken und etwas Regen. Sonst wird's meist trocken bei bis zu 26 Grad.
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4: Kurz nach 18 Uhr ist es, ich bin George im Wochenendspurt, Feierabendendspurt, alles Endspurt, Crowded House warten schon auf euch, Bronski Beat geht voll nach vorne mit Y, aber vorher Musik von George Michael, der immer an sich zweifelte und dachte, bin ich wirklich ein guter Singer-Songwriter? Natürlich war er es. Mehr von George Michael auch in unserem Podcast online und in der App The Story of George Michael. Aber jetzt Faith.

0: 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Dirk Darmstädter von den Jeremy Days über Crowded House. Don't dream it's over.
1: Ich glaube, wenn es eine Platte gibt, die wirklich unsere Band, also die Jeremy Days, am meisten geformt und inspiriert hat, dann ist es wahrscheinlich die erste Platte, also das erste Album von Crowded House, dem Songwriter Neil Finn. Und natürlich im Zentrum diesen Song Don't Dream It's Over. Vom Sound her, auch von der ganzen Aussage, die ganze Ästhetik, die Visuals, die Coolness, es war einfach alles, was wir uns wünschten. So in die Richtung müsste das gehen.
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1: Bei Yellow heißt es zurück in die Zukunft. Ja, gezielt nach dem Motto To the Future, Through the Past. Beamen nämlich die Schweizer ihr Album Timelab auf die Erde. Nach der außergewöhnlichen, bisschen nach Sommerhit klingenden Single Around the Sun schoben Yellow mit Breakout jetzt einen weiteren Appetizer nach und kündigen für den 30. Oktober das neue Album an. Artwork und Sound des Albums knüpfen an die Alben der 80er an, aber die Vergangenheit ist für Yellow kein Museum, sondern Material. So sagt es jedenfalls Songwriter Boris Blank. Die Zeit fängt dort an, wo sie aufhört oder umgekehrt, sagt er. Ja, alles, was das Duo über die Jahrzehnte also so produziert hat, bleibt Teil seiner Klangpalette. Aus alten Ideen entstehen neue Stücke, aus vertrauten Versatzstücken etwas, das wieder nach vorne zeigt. Also, man darf sehr gespannt sein auf Timelab. Das neue Yellow-Album am 30. Oktober soll's rauskommen.
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80s am Freitagabend. Ich bin Josh, grüße euch. Stellt euch mal vor, ihr gründet eine Band, habt schon Ideen, wie das Ganze klingen soll und habt die erste Bandprobe. Ja, und daraus ist eine der ganz großen, legendären Bands geworden, nicht nur der 80er, U2. Heute vor 50 Jahren die erste Bandprobe. Und anlässlich dieses Jubiläums heute Abend unser U2-Special mit ganz viel U2-Musik. Kollegin Sabine Beck wird zu Gast haben. Birgit Fuß, die auch schon mehrmals U2 getroffen hat, ein Buch dazu geschrieben hat, 100 Seiten U2 und auch Interviews mit der Band geführt hat. Da werden wir einige spannende Geschichten und natürlich viel U2-Musik heute Abend im Special erfahren ab 20 Uhr hier bei 80s. U2 jetzt für euch aus unserem Rock Radio Online und in der App aus dem Jahre 1988, Desire. Blue.

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1: Im Studio Nanju Kuhlmann. Der Tankrabatt kommt zurück. Bundestag und Bundesrat haben heute grünes Licht gegeben. Von Anfang Oktober bis Ende Dezember sollen die Spritpreise um 17 Cent je Liter gesenkt werden. Wirtschaftsexperten und Sozialverbände kritisieren den Tankrabatt als zu teuer und wenig zielgenau. Bei Unfällen mit E-Scootern sollen Opfer in Zukunft leichter an Schadenersatz kommen. Der Bundesrat hat dafür gestimmt, dass auch die Vermieter der Roller haften, nicht mehr nur die Fahrer. Und ab dem kommenden Jahr kommt das antragslose Kindergeld. Audi und VW müssen weltweit bis zu 2,8 Millionen Autos zurück in die Werkstätten rufen, rund 1 Million davon in Deutschland. Betroffen sind unter anderem der Audi Q3 und der Golf. Durch einen Fehler in der Verschraubung kann im schlimmsten Fall die Lenkung ausfallen. Nach ihrem Sieg bei der Abgeordnetenhauswahl kommt die Berliner Linke heute zu einem Parteitag zusammen. Es soll über Sondierungsgespräche mit Grünen und SPD entschieden werden. Von beiden kommt aktuell Kritik an der Linken. Unter anderem sind die Pläne für Enteignungen großer Wohnungskonzerne umstritten.
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2: Viele Wolken gibt es heute Abend, vor allem im Nordosten. Dazu kann es auch mal nieseln. Sonst bleibt es meistens trocken. In der Nacht sind an der Nordsee weiter viele Wolken dabei und vereinzelt fällt etwas Regen. Sonst ist es oft klar oder nur leicht wolkig, ab und zu auch neblig. Die Tiefstwerte liegen zwischen 13 und 1 Grad. Morgen hat der Norden öfter Wolken und etwas Regen. Sonst wird es meist trocken bei bis zu 26 Grad.
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3: Kurz nach 19 Uhr für euch immer drei Songs aus unserem Italo Disco Radio. Gleich mit unserem Tarzan Boy Baltimora, allerdings nicht mit Tarzan Boy. Da gibt's ja noch ein paar andere Nummern von Baltimora. Vorher Camaros Gang, Companiero.
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0: Baltimore, Woody Boogie, kurz nach 19 Uhr hier auf 80s, 80s, immer drei Songs aus unserem Metallo Disco Radio online und in der App. Und da ist auch die Mandy gerne dabei, Mandy aus Bernau, freut sich auch schon aufs Wochenende partymäßig, hast du geschrieben, aber Italo muss sein, ne? Hallo erstmal.
1: Hallo, ja, auf jeden Fall.
0: Du bist aus Bernau, das ist ja bei Berlin, ne? Du bist unterwegs, hast du geschrieben, auf vielen Partys, wie ist das bei dir?
1: Ja, ich bin ganz oft in Berlin, weil ich liebe Italo Disco Partys und die sprießen ja gerade wie Pilze aus dem Boden in Berlin und da muss ich natürlich dabei sein, weil ich liebe diesen Sound der 80er und schon immer habe.
0: Ja, und da gibt es ja auch viele neue Produktionen, wie ich auch schon eben immer wieder sage und festgestellt habe. Und Italo Disco hörst du auch bei uns gerne im Channel, im Radio?
1: Unbedingt, im Auto immer.
0: Na wunderbar, viel Spaß auch wieder am Wochenende später.
1: Danke, euch auch.
0: Und jetzt weiter mit Italo Disco Star Lee Merrow, Shanghai auf 80s, 80s. Yeah.

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1: Heute am 25. September im Jahr 1989, da herrscht große Freude bei der Sängerin Martika mit Toy Soldiers. Da schafft es die US-amerikanische Sängerin in die Top 5 der deutschen Singlecharts. In der amerikanischen Heimat landet sie zuvor sogar auf Platz 1.

Und auf Platz 1 der deutschen Hitliste, da befindet sich heute im Jahr 1989 der Sommerhit des Jahres 89. Und der kommt von Kaoma und heißt bekanntermaßen La.

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80s, Freitag, Wochenendspurt und wieder was für Genießer. Gleich ab 20 Uhr unser U2-Special mit vielen spannenden Geschichten hinter den Songs und natürlich viel U2-Mucke. Heute vor 50 Jahren war ja die erste Bandprobe, die Geburtsstunde von U2. Bei Kollegin Sabine im Studio ist auch Birgit Fuß gleich mit dabei, die U2 schon öfters getroffen und interviewt hat und viel zu berichten weiß. Freut euch auf das Special gleich ab 20 Uhr.

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1: Im Studio Nanju Kuhlmann. Ab Oktober gibt's in Deutschland wieder den Tankrabatt. Bundestag und Bundesrat haben ihn heute beschlossen. Ab nächstem Monat sollen Diesel und Benzin dann um 17 Cent pro Liter günstiger werden. Den Rabatt gab's im Sommer schon mal. In Deutschland kommt das antragslose Kindergeld. Start ist kommendes Jahr. So sollen Eltern von Bürokratie entlastet werden. Und im Kampf gegen Schwerkriminelle und Cyberangriffe soll die Bundespolizei neue Befugnisse bekommen. Dafür hat der Bundestag die Reform des Bundespolizeigesetzes beschlossen. In Deutschland haben wieder tausende Schüler gegen das mögliche Comeback der Wehrpflicht demonstriert. In über 100 Städten gab es einen Schulstreik. Die Wehrpflicht ist seit Jahren ausgesetzt. Seit Anfang des Jahres bekommen junge Männer aber wieder Einladungen zur Musterung. Der Polizei in Baden-Württemberg ist ein Schlag gegen Cyberbetrüger gelungen. Über 9000 Telefonnummern wurden abgeschaltet. Sie waren für eine Anlagebetrugsmasche genutzt worden. Wer dahinter steckt, ist weiter unbekannt.
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2: Viele Wolken gibt es heute Abend vor allem im Nordosten. Dazu kann es auch mal nieseln. Sonst bleibt es meistens trocken. In der Nacht sind an der Nordsee weiter viele Wolken dabei und vereinzelt fällt etwas Regen. Sonst ist es oft klar oder nur leicht wolkig, ab und zu auch neblig. Die Tiefstwerte liegen zwischen 13 und 1 Grad. Morgen hat der Norden öfter Wolken und etwas Regen. Sonst wird es meist trocken bei bis zu 26 Grad.
0: 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Hello. 50 years of music. 50 years of
3: music. Kurz nach 20 Uhr. Schön, dass ihr reinhört. Diese Karriere haben sie sich anfangs selbst am wenigsten zugetraut. Ein halbes Jahrhundert U2, das feiern wir heute Abend in den nächsten 3 Stunden. Vollgepackt mit geilen Songs, Stories und Anekdoten, auch von Birgit Fuß, die U2 als Buchautorin und Musikredakteurin fürs Rolling Stone Magazin mehrmals persönlich getroffen hat. Ich freue mich sehr, dass du da bist.
4: Ich freue mich auch sehr.
3: Gleich bei uns auch Schlagzeuger Larry Mullen Jr., denn er ist ja an allem schuld, sagt er selbst. Wie er das genau meint, hört ihr nach 2 Songs. Los geht's mit The Unforgettable Fire. Ich bin Sabine. Schönen Freitagabend.

0: Ihr hört das 80s U2 Special Bullet the Blue Sky aus dem Album The Joshua Tree, das sich allein in den US-Charts über 100 Wochen lang hielt. Das hätten sich U2 nicht träumen lassen, als am 25. September 1976 Paul Hewson, David Howell Evans, Adam Clayton und Larry Mullen Jr. das erste Mal in der Küche von Larry probten. Er brachte die Band durch einen Aushang am schwarzen Brett in der Schule zusammen, aber es stellte sich dann schnell heraus, die Tradition, dass der Drummer auch der Bandleader wird, die geht nicht auf. Adam Clayton wies ihn sehr zaghaft darauf hin, dass es schwer wird, die Band von hinten zu führen, wo er ja allein am Schlagzeug sitzt.
1: I thought it would be a really good idea, you know, to follow in the tradition, you know, the drummer be the leader.
2: Sure, yeah.
1: But as Adam pointed out, it's kind of difficult to lead from behind.
0: So, und jetzt blicken die Kerle auf eine beachtliche Bandkarriere zurück. 50 Jahre mit vielen Höhen und Tiefen, über die mein heutiger Special Guest Birgit Fuß ein Buch geschrieben hat. U2, 100 Seiten.

0: immer eine schlechte Idee, sondern einfach so zusammenzuhalten und weiterzumachen. Und das war bestimmt sehr oft sehr schwer, aber es sind halt auch sehr sture Iren, ne?
1: Das ist wohl wahr. Und mit dem nächsten Song bleiben wir noch kurz beim Erfolgsalbum The Joshua Tree hier im 80s U2 Special. I still haven't found what I'm looking for. Birgit, wonach sucht Bono denn?
0: Also Bono sucht, glaube ich, immer nach der Liebe. Ich glaube, er hat sie schon auch in beiden Teilen gefunden. Aber ich glaube, es ist immer eine Suche nach der Liebe. Ich habe ihn mal gefragt, was ihm eigentlich am wichtigsten ist. Glaube, Liebe oder Politik, also in seinen Liedern. Und dann hat er gesagt, Liebe, weil Glaube, also Gott ist für ihn sowieso Liebe. Das ist dasselbe. Und ohne Liebe ist eben alles nichts. Und das ist so der Kern von U2, dass es eigentlich immer um die Liebe geht. Egal, ob nun die Liebe zu einer Frau, die Liebe zu Menschen, die Liebe zu Gott. Das ist

by Blanc Mange Blind Vision. Eingewortet von Rainer aus Düsseldorf.

0: Two Hearts Beat as One. Aus dem Album, das Michael Jacksons Thriller von Platz 1 schubste in Großbritannien, War, also Krieg. Und das war U2s drittes Album. Da gilt es, sagt Birgit Fuß, meine heutige Co-Moderatorin in diesem 80s U2-Special. Wieso mussten sie sich denn mit War so beweisen?
1: Ja, gemeinhin gilt das dritte Album immer so als das Make-or-Break-Album. Also das Album, wo sich entscheidet, ob eine Band es jetzt wirklich schafft oder ob sie zerbricht. Und U2 waren ja mit ihren ersten beiden Alben schon erfolgreich. Man muss auch sagen, sie hätten sich ja nach dem ersten Album beinahe schon aufgelöst. Also man kann froh sein, dass es überhaupt zu dem dritten Album kam. Aber da galt es jetzt schon nochmal einen großen Schritt zu machen. Und naja, das ist das Album, auf dem Sunday Bloody Sunday ist. Also ich würde sagen, es ist ihnen ganz gut gelungen.
0: Wohl wahr. Jetzt sieht Bono auch 50 Jahre nach ihrer Bandgründung U2 als ein, schreibst du in deinem Buch, U2 100 Seiten, Work in Progress. Also Arbeit ist im Gange. Sie sind bereit für die Zukunft, vor allem weil Ruhestand keine Option ist für rastlose Sänger wie Bono. Das nächste Album kommt am 13. November. Wissen wir mittlerweile nach 9 Jahren Pause das erste Studioalbum. Es trägt den Titel Carnaval de Luz. Endlich, muss man sagen. Ne?
1: Sie haben uns ja auch mit diesen beiden EPs Anfang des Jahres komplett überrascht. Also die zweite EP kam 3 Tage bevor mein Buch in den Druck musste raus. Oh. Also bei U2 muss man immer mit Überraschungen rechnen.
0: Vor allem, weil sie sich auch immer viel Zeit lassen mit den Songs.
1: Sie sagt immer, unsere Alben werden nicht fertig, wir bringen sie nur irgendwann raus. Und ja, das finde ich manchmal auch fast ein bisschen schade. Manchmal würde ich auch sagen, freut euch doch einfach mal über das, was ihr könnt. Und manches wird auch nicht unbedingt besser, wenn man noch 5 Jahre dran arbeitet. Deswegen, ja, ich wäre auch für mehr und schneller. Aber andererseits, man bekommt eben diese Band nur als Gesamtpaket. Und da gehört dazu, dass sie sich sehr viel Gedanken über alles machen.
0: Ja, und bereits in diesem Sommer kam Street of Dreams raus. Hören wir jetzt hier im 80s U2 Special. Das Video dazu haben sie im Mai in Mexico City gedreht.

0: I Threw a Brick Through a Window vom Album Oktober. Ihr hört das 80s U2 Special zum heutigen 50-jährigen Bandjubiläum. Ich bin Sabine, zusammen mit U2-Kennerin Birgit Fuß vom Rolling Stone Musikmagazin. Grüß dich nochmal.
1: Schön, dass du da bist. Bono hatte auf der U2-Tournee sein Notizbuch damals mit allen Songtexten verloren und doch haben sie das Album hier auf die Beine stellen können. Aber sie waren kurz vor der Auflösung. Was war denn da passiert?
2: Ja, das Problem bei U2 war damals ein bisschen, das Debüt Boy war ja relativ erfolgreich, also es lief alles ganz gut, aber von den 4 U2-Leuten sind ja 3 sehr gläubige Christen und sie hatten damals einfach das Gefühl, weil sie ja auch noch sehr jung waren, dass sie vielleicht diesen Glauben nicht so vereinbaren können mit dem Rock'n'Roll-Lifestyle, sag ich mal, mit allem, was damit reinkommt, und haben dann sehr lange überlegt, wie das irgendwie gehen könnte, haben sich dann entschieden, weiterzumachen, zum Glück. Ich glaube schon, dass auch Adam Clayton da eine große Rolle gespielt hat, sozusagen der einzige Atheist, der halt immer auch versucht hat, das alles so in Einklang zu bringen. Und ja, wir können froh sein, dass es ein zweites Album gab und dann noch 15 weitere.
1: Hat Clayton nicht auch gesagt, er kommt sowieso in den Himmel, weil er es mit Bono lange aushält?
2: Ja, und ich glaube, das stimmt auch. Ich glaube, da wird Gott gnädig sein. Adam Clayton hat es wirklich verdient.
1: Hat es verdient. Das U2-Special mit all den großen Hits von U2, jetzt, ja, das ist natürlich ein Brett. With or Without You, auch so ein Knaller vom Album The Joshua Tree. Birgit, stimmt es, dass gar nicht U2 die Reihenfolge der Songs zusammengestellt haben, weil sie sich nicht entscheiden konnten? Wer hat das gemacht?
2: Ja, das stimmt. Die leider auch schon verstorbene Songwriterin und Sängerin Kirsty MacColl war damals mit dem Produzenten Steve Lillywhite verheiratet und U2 konnten sich einfach nicht einigen auf eine Reihenfolge. Das ist ja auch immer wahnsinnig schwer. Und dann haben sie Kirsty gefragt, ob sie das nicht machen kann, und sie hatten die Songs einfach arrangiert nach der Reihenfolge, wie sie ihr gefallen haben. Und man hört es auf dem Album auch ein bisschen, denn die ersten 3 Songs sind natürlich die absoluten Knaller-Songs und nach hinten raus wird es auch nicht schlecht, aber es franzt schon so ein bisschen aus, und ja, das haben wir Kirsty MacColl zu verdanken.

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0: U2 mit Wire in der remasterten Version von 2009. Ihr hört 80s, das U2 Special bis 23 Uhr, das Beste von und über eine Band, die einfach schon so viele Preise abgesahnt hat. 22 Grammys, 7 Brit Awards, 2 Golden Globes, 2 Oscar-Nominierungen. Nächstes Jahr dann die Auszeichnung im Februar, Music Cares Persons of the Year. Und trotzdem muss ich sagen, ich bin mir bei Bono immer nicht ganz so sicher, ob er mir sympathisch ist oder nicht. Dabei kann er ja auch diese sehr emotionale Seite zeigen. In Songs wie Sweetest Thing zum Beispiel, jetzt gleich hier bei 80s, ist ja nie auf einem regulären Album erschienen, war ursprünglich die B-Seite von Where the Streets Have No Name. Und Birgit Fuß vom Rolling Stone Magazin heute an meiner Seite zu diesem 50. Bandjubiläum. Ist Bono auch ein weicher Kerl oder doch eher so der harte?
1: Ja, also ich glaube, Bono kann auch ein ganz harter Knochen sein, aber er hat auf jeden Fall eine sehr mitfühlende und sehr liebevolle Seite, die man nicht unterschätzen sollte. Ich kann all die Bedenken über Bono schon verstehen. Ich kann verstehen, dass es manchmal nervt, dass er sich bei allem einmischt und zu allem was zu sagen hat. Er ist allerdings auch ein sehr eloquenter Mensch, das muss man ja auch sagen. Und ich habe ihn eben kennengelernt als einen sehr, sehr mitfühlenden Menschen, der eben nicht nur von sich selbst spricht, sondern der sich auch sehr für andere Menschen interessiert. Und das gilt nicht für alle Rockstars.

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1: Im Studio Nanju Kuhlmann. Der Tankrabatt kommt zurück. Bundestag und Bundesrat haben heute grünes Licht gegeben. Von Anfang Oktober bis Ende Dezember sollen die Spritpreise um 17 Cent je Liter gesenkt werden. Wirtschaftsexperten und Sozialverbände kritisieren den Tankrabatt als zu teuer und wenig zielgenau. Die Linke will als Berliner Wahlsieger mit der SPD und den Grünen in Sondierungsgespräche gehen. Das wurde bei einem Sonderparteitag beschlossen. Erschwert wird die bevorstehende Regierungsbildung aber durch Antisemitismusvorwürfe und die Kritik an den Enteignungsplänen der Linken. Audi und VW müssen weltweit bis zu 2,8 Millionen Autos zurück in die Werkstätten rufen, rund 1 Million davon in Deutschland. Betroffen sind unter anderem der Audi Q3 und der Golf. Durch einen Fehler in der Verschraubung kann im schlimmsten Fall die Lenkung ausfallen. Die Shoppinglaune der Menschen in Deutschland flaut etwas ab. Hauptgrund dafür sind die hohen Energiepreise, so das Nürnberger Institut für Marktentscheidungen. Die Leute gehen demnach davon aus, dass sich ihre Kaufkraft dadurch verringert. Außerdem rechnen sie in den nächsten Monaten eher nicht mit Gehaltssprüngen. 80s,
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2: Viele Wolken gibt es an der Küste, aber kaum Regen. Sonst ist es meist klar und ab und zu kann entlang von Flüssen auch mal Nebel auftauchen. In der Nacht sinken die Temperaturen auf 13 bis 0 Grad. Morgen bleibt es im Norden wolkig und es regnet zwischendurch leicht, sonst meist trocken mit bis zu 26 Grad.
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3: 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U2s Stärke ist, dass jeder etwas beiträgt. Bei ihnen gibt es keine Beifahrer, das sagte mal der Musikmanager Nick Stewart. Und dass U2 ein eingeschweißtes Team sind und sich bis heute gegenseitig helfen, das hört ihr in dieser Stunde. Rolling Stone-Autorin Birgit Fuß erzählt von Morddrohungen und Bonus-Todesangst auf der Bühne. Natürlich haben wir auch mehr Songs für euch. Ich bin Sabine, freue mich sehr, dass ihr reinhört in 50 Jahre Musikgeschichte. Bis 23 Uhr. Das U2-Special nur hier bei 80s, 80s.

0: Desire aus dem Album Rattle in Hum. Ein gutes Album, weil Bono stimmlich zu seiner Höchstform aufläuft, sagt Birgit Fuß. Sie hat U2 100 Seiten geschrieben, erschienen im Reclam Verlag und ist mein heutiger Gast im 80s U2 Special zum 50. Bandjubiläum. Du bist mit deinem Buch auch auf Lesetour, Birgit. Was erwartet denn die Gäste da?
1: Ja, ich finde nur Lesungen immer ein bisschen langweilig. Also ich lese aus meinem U2-Buch und ich erzähle ein paar noch Anekdoten, die es nicht ins Buch geschafft haben. Ja. Ein paar persönlichere Sachen auch noch. Aber zwischendurch gibt es eben auch Musik von meinem Rolling Stone-Kollegen und dem ganz tollen Singer-Songwriter Max Gösche. Und der hat sich eben ein paar U2-Songs rausgesucht, die man auch sehr gut auf der akustischen spielen kann und singt wunderschön. Also ich kann sagen, es gab auch Leute, die U2 gar nicht mögen, die zu dem Abend gekommen sind und sich sehr gut amüsiert haben.
0: Dann hast du alles richtig gemacht. Und alle Dates gibt's natürlich auch im Web 80s80s.de. Jetzt mehr vom coolen U2-Sound der 80er mit dem absoluten Megasong aus dem Album The Unforgettable Fire Pride. Birgit, die Verneigung vor Martin Luther King, für dich der Hit des Albums, weil alle U2-Kernkompetenzen zusammenkommen. Was meinst du denn damit?
1: Ich finde, Pride ist genauso eine Hymne, wie sie eben U2 ausmacht. Es ist ein unglaublich starker Song. Es hat ein sehr gutes Thema, also das Leben von Martin Luther King und was es ausmacht. Und ich finde, dass Bono wahnsinnig gut gesungen hat damals. Das kann er heute nicht mehr so erreichen, ist aber auch total okay. Er ist jetzt Mitte 60. Das ist so ein Stück, das hört man einmal und vergisst es nie wieder.
0: Und es ist eben auch, glaube ich, aktueller denn je.
1: Naja, klar. Ich meine, in dem Lied geht es ja auch darum, they took your life, they could not take your pride. Und dann geht es eben genau darum, dass oft so Minderheiten ausgegrenzt werden, dass Leute schlecht behandelt werden. Aber was man Leuten eben nie nehmen kann, ist ihren Stolz. Und das, sich darauf zu konzentrieren, ist, glaube ich, eine gute Sache. Martin Luther King war natürlich die Figur, die das ausgedrückt hat. Deswegen, ja, ein total wichtiger Song für U2.
0: Stimmt es, dass er auch, also Bono, stellenweise Angst hatte, den Song zu performen?
1: Also es gibt zumindest die Erzählung von einem Konzert, bei dem er vorher Morddrohungen bekommen hatte und dann auch wirklich Angst hatte, Pride zu singen. In Amerika war das. Und das ist eine der schönsten Geschichten, finde ich, über U2, denn er hat sich dann wohl hingekniet und hat die Augen zugemacht, weil er sich eben nicht getraut hat, diese Leute anzugucken. Und als er die Augen wieder aufgemacht hat, stand Adam Clayton vor ihm die ganze Zeit. Also wie ein Schutzschild. Und ich finde, das ist eigentlich ein Bild für U2. Das ist genau das, was diese vier Männer ausmacht.

0: Ihr seid beim großen U2-Special 80s 80s mit der Hommage an 50 Jahre Bono, The Edge, Adam Clayton und Larry Mullen Jr., die sich bereits 1985 darüber einig waren, dass Alleingänge in der Band so gar nicht funktionieren, sonst treten sie sich auch gegenseitig in die Ärsche.
1: As a band, we don't let the other members get away with taking on any of the egocentric trappings of rock and roll. We give each other a good kick up the arse if any of us start getting out of line in that respect.
0: Und bis heute schweißen ihre Prinzipien und gemeinsamen Werte die Band zusammen. Das Konstrukt an sich funktioniert, sagt Birgit Fuß in ihrem Buch U2 100 Seiten. Sie ist meine heutige Co-Moderatorin. Bei U2 schreibst du, kann jeder so sein, wie er will. Sie halten es nicht nur miteinander aus, sie halten sich gegenseitig. Und die Reise geht ja weiter. Das neue Album ist angekündigt, Carnaval de Luz. Und bereits dieses Jahr erschien im Februar die EP Days of Ash mit dem Song of the Future. Ist das so eine Art Reflexion über die Zukunft und Freiheit? Wie kann man das deuten?
2: Also bei dieser EP Days of Ash hatte ich das Gefühl, das musste einfach raus. Also da ist ja wahnsinnig viel Wut über die Welt und über die Verhältnisse, wie sie gerade sind und über die Kriege, die es gibt und über die Despoten, die herrschen. Ich glaube, sie wollten einfach nicht länger warten. Also offensichtlich hatten sie ja sehr viel Material und das musste einfach raus. Und ich finde, das ist eine ganz starke EP und es hat mich auch sehr gefreut, dass selbst die härtesten U2-Kritiker plötzlich sagten, naja,

0: Ihr hört das YouTube-Special 80s am Freitag mit zwei Frauen, vier Männer feiern. Sabine und Birgit Fuß an meiner Seite, YouTube-Kennerin. Du hast sie persönlich schon mehrmals getroffen, über Bono und Co. auch berichtet. Und deshalb kannst du sagen, Gloria, eben gehört, vom Album Oktober war als erster Song des Albums schon ein Brett. Denn hier findet Bono seine Bestimmung, Religion, Politik oder moralische Fragen. Das ist ja auch eine gewisse Dreistigkeit, den Song als ersten zu nehmen.
1: Ja, es gab bei U2, also was man sagen muss bei U2, sie hatten eigentlich nie Angst, eben so ganz deutliche religiöse Bezüge auch mit einzuarbeiten. Also ich habe bei meiner Recherche festgestellt, Jesus kommt gar nicht so oft vor, wie man denken würde bei U2. Aber auf jeden Fall läuft immer so ein Glauben mit durch. Also so wie ein roter Faden durch das ganze Werk von U2 ist immer wichtig. Oft auch sehr große Zweifel, gerade an der Institution, aber auch ja, an Gott an sich.
0: Jetzt bleiben wir aber mal für den Moment bei Politik, denn Bono sagte, er wolle nicht über Sex und Drogen schreiben und Songs machen, das sollen andere tun. Er war und wird immer politisch sein. Und ganz besonders war das natürlich bei Sunday Bloody Sunday. Wir erinnern uns ganz kurz, nordirisches Derry, 30. Januar 72, 13 Demonstranten wurden von einer britischen Spezialeinheit erschossen. Eskalation des Nordirland-Konflikts folgte, es geht um Glauben, die Frage, wie lange müssen wir diesen Song noch singen, auch. Braucht man diese Menschen, die einen herausfordern, das sagen sie ja selber auch, die widersprechen?
1: Die braucht man auf jeden Fall, Leute mit einer Haltung braucht man immer. Was jetzt speziell bei diesem Nordirland-Konflikt interessant war, ist, dass wir sich ja nie vereinnahmen lassen, weder für die eine noch für die andere Seite. Das sagte Bono ja bei den Konzerten danach immer, der Song ist not a rebel song. Also es ging ihm nicht darum, wer jetzt Recht hat, sondern es ging ihm einfach darum, dass man bessere Verhältnisse herstellt für alle. Und ich glaube, das gilt heute eben ganz genauso. Wir haben heute auch so Konflikte, wo man sagt, es ist ganz schwierig zu sagen, wer hat da Recht. Wichtig ist einfach, dass es Frieden gibt und dass die Leute versuchen, vernünftig miteinander zu reden. Und ich glaube, dafür soll es Stimme der Vernunft, stand Bono immer. Das ist eigentlich das Entscheidende und das ist ihm eben einfach sehr wichtig. Mir sind solche Menschen immer lieber als welche, die keine Haltung haben oder die sich aus Angst, dass sie dann ein paar Platten weniger verkaufen, nicht trauen, das zu sagen, was sie denken.

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0: Seconds im 80s U2 Special. 50 Jahre haben sie als Band schon geschafft, ganz beachtlich. Und seit 2005 sind sie bereits in der Rock'n'Roll Hall of Fame. Kein geringerer als Bruce Springsteen hielt damals die Laudatio und betonte, dass Bands sich vielleicht zufällig zusammenfinden, aber sie überleben nicht zufällig zusammen. In ihrer Musik hört man bei U2 die Spiritualität als Heimat und als Suche, und Bruce glaubt, das ist ein großer Teil, der die Band U2 die ganzen Jahre zusammengehalten hat.
1: Die Bands get formed by accident, but they don't survive by accident. In their music you hear the spirituality as home and as quest. I believe this is a big part of what's kept their band together all of these years.
0: Birgit Fuß ist heute mein Gast im U2 Special. Die Band als Ganzes, Birgit, keine Frage, aber doch gilt ja die Aufmerksamkeit meistens Bono. Der liebt die Bühne. Ist das so eine Art Profilierung? Denn er spielt ja auch keine Instrumente und er muss sich über seine Stimme definieren.
2: Naja, also ich glaube, niemand stellt sich auf die Bühne, weil er nicht bewundert werden möchte. Also natürlich möchte Bono auch bewundert werden, glaube ich. Ihm ist aber, denke ich, sehr früh bewusst geworden, dass er das allein nicht schafft. Also deswegen hat ja auch niemand von denen jemals ein Soloalbum aufgenommen, weil die, glaube ich, schon genau wissen, was sie so zu viert haben. Und Bono kann nichts spielen, also er ist sozusagen auf die anderen angewiesen. Und es sind ja einfach auch drei ganz tolle Typen und vor allem die Edges für den Sound halt wahnsinnig wichtig. Und das finde ich eben schön. Bono wird immer so als dieser Megalomaniac dargestellt, aber es ist jemand, der sehr genau weiß, dass er nur in der Gemeinschaft richtig groß ist. Und das ist einmal die Gemeinschaft Band und gleichzeitig ist er ja auch seit 50 Jahren mit seiner Frau zusammen. Also das ist die andere Gemeinschaft. Also er ist ein ganz starker Wir-Typ offensichtlich. Er ist nicht dieser Ich-Ich-Ich-Typ. Oder nicht nur.
0: Wir hören Is That All?

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1: Im Studio Gisa Weber. Ab Oktober gibt es in Deutschland wieder den Tankrabatt. Bundestag und Bundesrat haben ihn jetzt beschlossen. Ab nächstem Monat sollen Diesel und Benzin dann um bis zu 17 Cent pro Liter günstiger werden. Den Rabatt gab es im Sommer schon mal. Die Linke will als Berliner Wahlsieger mit der SPD und den Grünen in Sondierungsgespräche gehen. Das wurde bei einem Sonderparteitag beschlossen. Erschwert wird die bevorstehende Regierungsbildung, aber durch Antisemitismusvorwürfe und die Kritik an den Enteignungsplänen der Linken. In Deutschland haben wieder tausende Schüler gegen das mögliche Comeback der Wehrpflicht demonstriert. In über 100 Städten gab es einen Schulstreik. Die Wehrpflicht ist seit Jahren ausgesetzt. Seit Anfang des Jahres bekommen junge Männer aber wieder Einladungen zur Musterung. Der Polizei in Baden-Württemberg ist ein Schlag gegen Cyberbetrüger gelungen. Über 9000 Telefonnummern wurden abgeschaltet. Sie waren für eine Anlagebetrugsmasche genutzt worden. Wer dahinter steckt, ist weiter unbekannt.
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3: Viele Wolken gibt es an der Küste, aber kaum Regen. Sonst ist es meist klar. Und ab und zu kann entlang von Flüssen auch mal Nebel auftauchen. In der Nacht sinken die Temperaturen auf 13 bis 0 Grad. Morgen bleibt es im Norden wolkig und es regnet zwischendurch leicht. Sonst meist trocken mit bis zu 26 Grad.
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4: Kurz nach 22 Uhr am Freitag. Willkommen im U2-Special. Und als die Band am 25.09.1976 das erste Mal zusammenprobte, da nannten sie sich noch Feedback, änderten ihren Bandnamen aber um in The Hype. Und bei der dritten Umbenennung sollte es final bleiben. U2, du auch. Da steht für das Publikum, für die Fans. Alle werden mit einbezogen. Aber bei einem Song fühlt sich meine heutige Co-Moderatorin Birgit Fuß so gar nicht wohl. Und den hören wir gleich. Jetzt erstmal Surrender von 83. Ich bin Sabine. Schönen Abend.

0: 50 Jahre U2. Das feiern wir in einem 80s Artist Special. Schön, dass ihr reinhört. 5 Jahrzehnte irischer Rock'n'Roll. Heute mit Birgit Fuß an meiner Seite, Musikredakteurin beim Rolling Stone. Und dein erstes Rockkonzert hast du mit 15 Jahren erlebt, 1987, U2 live in München. Danach war dir schnell klar, dass du wahrscheinlich keine gewaltigere Band mehr sehen würdest, schreibst du in deinem Buch U2 100 Seiten. In demselben Jahr kam auch The Joshua Tree raus und mit diesem Album umarmten sie die Welt, bis ihr fast die Luft wegblieb. Wie meinst du das? Große Songs, große Sänger, große Botschaften oder wie?
1: Ganz genau, all das. Und U2 waren dann halt einfach, auch weil sie eben diese drei massiven Hits hatten, plötzlich überall. Also man konnte denen ja nicht mehr entkommen. Selbst meine Mutter wusste, wer U2 und wer Bono sind. Ja. Und ich glaube, dass das den Leuten dann halt in der Folge auch irgendwann ein bisschen auf die Nerven ging. Das ist ja immer so, wenn man eine Band sehr, sehr präsent ist oder ja auch ein Schauspieler, Schauspielerin, wenn Menschen einfach so dauernd irgendwo da sind. Und das war bei U2 dann auch so. Aber erstmal muss man ja sagen, dass dieses Album eben so eine Kraft hatte und so erfolgreich war, dass es solche Bands nur ganz, ganz wenige gibt. Also in der Generation fällt mir eigentlich keine andere ein, die so erfolgreich war.
0: Jetzt erschien auch auf Joshua Tree Where the Streets Have No Name. Und was ist da für eine Geschichte mit dem Song? Ein Autobauer wollte ihn für einen Werbespot haben, aber dazu kam es nicht.
1: Es ist ja ein sehr lukratives Geschäft, seine Songs an irgendwelche Werbeclips zu verkaufen. Und in dem Fall war es eine Autofirma. Und Bono hat dazu nur gesagt, er konnte das nicht machen, weil er bei diesem Lied immer das Gefühl hatte, dass Gott durch den Raum läuft, wenn er dieses Lied singt. Und ich glaube, er wollte nicht, dass dann auch gleichzeitig noch ein Auto durchfährt.

0: Promenade in der remasterten Version von 2009 aus dem Album The Unforgettable Fire. Das 80s 80s YouTube Special. Heute hauen wir hier alle Hits auf die Antenne, 3 Stunden lang zum runden Bandjubiläum 50 Jahre U2. Ich bin Sabine, grüßt euch, zusammen mit Birgit Fuß an meiner Seite, die in ihrem U2-Buch erwähnt, dass The Edge mal sagte, dass Leute, die U2 nicht mögen, sich nicht genügend Mühe geben. Wie viel Mühe ist denn erforderlich?
1: Das ist eins meiner absoluten Lieblingszitate. Das kommt auch bei meinen Lesungen immer sehr gut an. Da lachen die Leute eigentlich immer, weil das natürlich auch so ein klassischer The Edge-Spruch ist. Es hat ja auch gern ein bisschen Ironie und Augenzwinkern. Aber andererseits hat er auch ein bisschen recht. Ich finde, dass oft die Kritik an U2 so ein bisschen faul ist. Es ist ein bisschen oberflächlich oft. Und dann denke ich mir, mein Gott, hört doch mal genauer hin und hört euch doch mal wirklich auch mal die Musik an und reibt euch nicht nur so an dieser Figur Bono. Das finde ich ein bisschen schade. Also ich finde, manchmal ist dadurch die Musik ein bisschen ins Hintertreffen geraten und es sind einfach auch wahnsinnig gute Melodien und über die Jahre weg so viele, so gute Songs.
0: Ja, absolut. Aber auch du übst ein bisschen Kritik, denn es gibt einen Song, mit dem bist du nicht ganz so zufrieden. Fireflies in Zusammenarbeit mit dem niederländischen DJ Martin Garrix. Ende Juli kam der raus.
1: Ja, also ich finde den Song jetzt nicht so super stark, muss ich sagen. Und ich fand es fast ein bisschen zu viel. Also ich fand diese beiden EPs Anfang des Jahres wahnsinnig stark und hätte jetzt dann an ihrer Stelle lieber wirklich Pause gemacht bis zum Album. Ich meine, Street of Dreams, okay, das ist ihr eigener Song. Ich hätte nicht zwischendrin noch sowas für mich eher Halbgares veröffentlicht. Aber da weiß man eben bei U2 manchmal auch nicht, was sie sich so denken. Und ja, vielleicht erklären sie es uns irgendwann nochmal genauer, ob da wirklich eine genaue Strategie dahinter steckt oder ob das einfach auch noch raus musste. Ich weiß es nicht.
0: Dann machen wir uns jetzt mal ein Bild davon und hören Fireflies im 80s 80s U2 Special.

0: With a Shout, das ist der coole U2-Sound. Nur hier und heute für euch das U2-Special zum 50. Bandjubiläum 80s 80s am Freitag. Und das muss man erst mal schaffen, diesen Wiedererkennungswert zu kriegen. Ja, erste Takte erklingen und man weiß, hier sind U2 am Werk. Rolling Stone Musikautorin Birgit Fuß und ich, wir haben auch schon über die Bedeutung von Glaube und Religion in der Musik von U2 gesprochen. Auf dem Album Rattle in Hum von Oktober 88 betet Bono den Angel of Harlem an. Hören wir gleich. Und das ist ja auch eine Anspielung auf ihren Trip nach New York und eine richtige Hommage, ne?
1: Ja, auf jeden Fall. Also das ganze Rattle in Hum war ja sozusagen ein Dokument der Reise nach Amerika und der Amerika-Tournee. Und U2 hatten schon immer so eine riesen Faszination mit Amerika. Vielleicht würde man sich ein bisschen wundern, warum die vier Irren jetzt immer unbedingt da nach Amerika wollen. Aber ich glaube, es war halt immer das gelobte Land für den Rock'n'Roll. Es war halt Rock'n'Roll, Blues, das war alles, was man in dem kleinen Irland nicht hatte. Ne? Also man hatte diese Weite des Landes, deswegen ja auch The Joshua Tree mit diesen unglaublich tollen Landschaftsaufnahmen von Anton Corbijn. Ja, ich glaube, dass U2 eine ganz starke Sehnsucht nach Amerika hatten damals und ich finde, die kommt sehr gut zum Ausdruck in Rattle in Hum und später dann natürlich auch immer mehr die Kritik auch an Amerika, die ja auch schon von Anfang an immer mit dabei war, aber das natürlich in den letzten Jahren, sage ich mal, nicht besser geworden ist.

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0: One by 80s 80s mit großem Abstand einer meiner absoluten Lieblingssongs von U2 aus ihrem Album Achtung Baby. Aufgenommen zum Teil ja in den Hansa Studios in Berlin, wo schon David Bowie und Depeche Mode ziemlich kreativ waren. Und One ist auch ein Liebeslied für die Ewigkeit, sagt und schreibt Birgit Fuß, Autorin des Buches U2 100 Seiten, die heute dieses Special zum 50. Bandjubiläum begleitet. Birgit, würdest du bestätigen, Bono klingt stark und zerbrechlich zugleich in diesem Song?
1: Ja, natürlich. Also One ist ja so ein Sonderfall, weil ich finde, es ist ein wunderschönes Liebeslied, aber natürlich auch ganz schön bitter. Also ich habe immer nicht verstanden, dass Leute das bei ihren Hochzeiten oder so spielen, weil dafür ist es eigentlich zu traurig. Aber auch es ist halt wieder ein Lied, das eben nach einer Lösung sucht und das halt die Hoffnung hat, dass wir uns gegenseitig tragen und dass es möglich ist, dass wir uns gegenseitig unterstützen. Und ja, ich finde es auch einer der absoluten Höhepunkte in der Karriere von U2.
0: Ja, und dann gab es ja auch damit den Ritterschlag, denn der große Johnny Cash hat One gecovert.
1: Ja, also ich denke, da ist klar, damals war ja auch Johnny Cash dann schon einer der größten, wo man sich immer gedacht hat, ja, was sucht er sich jetzt noch für Songs raus? Ne? Und da ist natürlich One hat auch sehr gut gepasst. Muss aber zugeben, mir gefällt das Original immer noch besser.
0: Ja, das Original ist fantastisch. Lass uns trotzdem ganz kurz mal in die Version von Johnny Cash reinhören.
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0: Also, ich könnte noch stundenlang so weitermachen. Songmaterial gäb's genug. Leider sind wir schon fast am Ende unseres dreistündigen U2-Specials angekommen, Birgit. Es war mir ein großes Vergnügen. Hab Dank für deine Expertise, die du ja auch auf deiner Lesetour zum Buch teilst. Besser gesagt, es ist eigentlich ein Lesekonzert, denn U2-Songs werden auch gespielt. 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Ein besonderer U2-Abend, so heißt das Ganze. Alle Infos dazu auf 80s80s.de. Was wünschst du dir denn für die Band in der Zukunft?
1: Ich wünsche mir, dass U2 so neugierig bleiben und so weitermachen machen wie bisher, dass sie eben nicht locker lassen, sich es nicht gemütlich machen, sondern immer mit offenen Armen weiter durch die Welt gehen.
0: Naja, und wenn sie nicht vielleicht dann der Nachwuchs, denn sein Sohn ist ja auch ganz gut am Start, ne?
1: Eine sehr gute Band übrigens, Inhaler, die Band von Elijah Houston, kann ich auch sehr empfehlen.
0: Das lasse ich mal so stehen. Der coole Sound der 80er bei 80s 80s noch bis 23 Uhr mit dem U2-Special. Ich bin Sabine, danke fürs Reinhören. Jetzt another day.

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1: Im Studio Gisa Weber. Der Tankrabatt kommt zurück. Bundestag und Bundesrat haben grünes Licht gegeben. Von Anfang Oktober bis Ende Dezember sollen die Spritpreise um 17 Cent je Liter gesenkt werden. Wirtschaftsexperten und Sozialverbände kritisieren den Tankrabatt als zu teuer und wenig zielgenau. Wer regiert künftig Berlin? Die Linke will als stärkste Kraft mit den Grünen und der SPD sprechen. Das wurde jetzt auf einem Sonderparteitag beschlossen. Ein Knackpunkt dürfte für mögliche Koalitionspartner auch der Umgang mit den Antisemitismusvorwürfen sein. In Deutschland sind immer mehr Haushalte auf Wohngeld angewiesen. Im vergangenen Jahr waren es 1,3 Millionen. Das ist ein Anstieg um über 7%, heißt es vom Statistischen Bundesamt. Das ist der höchste Stand seit 20 Jahren. Audi und VW müssen weltweit bis zu 2,8 Millionen Autos zurück in die Werkstätten rufen. Rund 1 Million davon in Deutschland. Betroffen sind unter anderem Audi Q3 und Golf. Durch einen Fehler in der Verschraubung kann im schlimmsten Fall die Lenkung ausfallen.
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2: Viele Wolken gibt es an der Küste, aber kaum Regen. Sonst ist es meist klar und ab und zu kann entlang von Flüssen auch mal Nebel auftauchen. In der Nacht sinken die Temperaturen auf 13 bis 0 Grad. Morgen bleibt es im Norden wolkig und es regnet zwischendurch leicht, sonst meist trocken mit bis zu 26 Grad.
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0: Yes, owner of a lonely heart.
1: Hallo, hier ist Peter Ullmann. Es gibt ein ungeschriebenes Gesetz bei Rockstars. Tu alles für deine Fans, aber halte sie auf Abstand. Doch ausgerechnet ein leidenschaftlicher Fan rettet die Band Yes vor der Bedeutungslosigkeit. 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
1: Im Studio Gisa Weber. Ab Oktober gibt es in Deutschland wieder den Tankrabatt. Bundestag und Bundesrat haben ihn jetzt beschlossen. Ab nächstem Monat sollen Diesel und Benzin dann um bis zu 17 Cent pro Liter günstiger werden. Den Rabatt gab es im Sommer schon mal. In Deutschland kommt das antragslose Kindergeld. Start ist kommendes Jahr. So sollen Eltern von Bürokratie entlastet werden. Und im Kampf gegen Schwerkriminelle und Cyberangriffe soll die Bundespolizei neue Befugnisse bekommen. Dafür hat der Bundestag die Reform des Bundespolizeigesetzes beschlossen. Die Linke will als Berliner Wahlsieger mit der SPD und den Grünen in Sondierungsgespräche gehen. Das wurde bei einem Sonderparteitag beschlossen. Erschwert wird die bevorstehende Regierungsbildung aber durch Antisemitismusvorwürfe und die Kritik an den Enteignungsplänen der Linken. Der Polizei in Baden-Württemberg ist ein Schlag gegen Cyberbetrüger gelungen. Über 9000 Telefonnummern wurden abgeschaltet. Sie waren für eine Anlagebetrugsmasche genutzt worden. Wer dahinter steckt, ist weiter unbekannt.
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2: Viele Wolken gibt es an der Küste, aber kaum Regen. Sonst ist es meist klar. Und ab und zu kann entlang von Flüssen auch mal Nebel auftauchen. In der Nacht sinken die Temperaturen auf 13 bis 0 Grad. Morgen bleibt es im Norden wolkig und es regnet zwischendurch leicht. Sonst meist trocken mit bis zu 26 Grad.

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1: Im Studio Gisa Weber. Aus einem Vierkampf ist mittlerweile ein Duell geworden. Und heute entscheidet sich, wen Deutschland ins Rennen um Olympia schickt. Als Favorit gilt knapp die Bewerbung aus München gegen den Verbund Köln-Rhein-Ruhr. Es geht um die Olympischen und Paralympischen Sommerspiele 2036, 40 oder 44. Der Deutsche Gewerkschaftsbund will heute bundesweit ein Zeichen setzen. Bei einem Aktionstag soll gegen die von der Regierung geplanten Sozialkürzungen demonstriert werden. In 15 Großstädten sind Kundgebungen geplant, von Hamburg über Leipzig bis Stuttgart. Die Gewerkschaften fordern unter anderem den Schutz der Rente. Der Tankrabatt kommt zurück. Bundestag und Bundesrat haben grünes Licht gegeben. Von Anfang Oktober bis Ende Dezember sollen die Spritpreise um 17 Cent je Liter gesenkt werden. Wirtschaftsexperten und Sozialverbände kritisieren den Tankrabatt als zu teuer und wenig zielgenau. Die Ukraine kann künftig Patriot-Raketen selbst herstellen. Laut Präsident Zelensky haben die USA grünes Licht gegeben. Der Aufbau der Produktion soll dementsprechend rund 1,5 Jahre dauern. Der Ukraine fehlen die Raketen vor allem zur Abwehr russischer Angriffe.
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3: Viele Wolken gibt es heute und im Norden kann zwischendurch auch mal etwas Regen dabei sein. An der Küste wird es später wieder freundlicher. Die Höchstwerte liegen bei 17 bis 26 Grad, am Oberrhein vereinzelt um 30 Grad. Morgen nach ein bisschen Nebel oft sonnig, dazu maximal 31 Grad.

0: 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Dirk Darmstädter von den Jeremy Days über Billy Idol. Eyes Without a Face.
1: Ich habe mir extra die Gitarre gekauft, die der Gitarrist von Billy Idol immer spielte. Das war so damals so ein absolute Koryphäe. Cool klingendes Album, einfach Top-Songs und eigentlich zeigt die gesamte Billy Idol-Diskografie damals, wie eigenwillig und stark Popmusik, denn es handelt sich ja hier um wirkliche Popmusik aus den 80ern, war.
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Reingewortet von Marc aus München über die 80s App. This is not love song.

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1: Im Studio Gisa Weber. Wen schickt Deutschland ins Rennen um Olympia? Das entscheiden heute die Mitglieder des Deutschen Olympischen Sportbunds. München oder Köln-Ruhr-Rhein stehen noch zur Auswahl. Zuletzt Berlin oder schon vor längerem Hamburg hatten ihre Bewerbungen zurückgezogen. Die SPD droht offenbar mit einer Blockade der geplanten Pflegereform. Vor dem Kabinettsbeschluss am Mittwoch will sie weiter verhandeln, berichtet das ARD-Hauptstadtstudio. Denn die Partei lehnt Leistungskürzungen ab und fordert einen Deckel für die Eigenanteile von Pflegebedürftigen. Mit einem bundesweiten Aktionstag will der Deutsche Gewerkschaftsbund heute gegen Sozialkürzungen mobil machen. In 15 Großstädten gibt es Demos. Die Gewerkschaften stellen sich gegen die Reformen der Bundesregierung und fordern eine nachhaltige Wachstumsagenda. Der Tankrabatt kommt zurück. Bundestag und Bundesrat haben grünes Licht gegeben. Von Anfang Oktober bis Ende Dezember sollen die Spritpreise um 17 Cent je Liter gesenkt werden. Wirtschaftsexperten und Sozialverbände kritisieren den Tankrabatt als zu teuer und wenig zielgenau.
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3: Viele Wolken gibt es heute und im Norden kann zwischendurch auch mal etwas Regen dabei sein. An der Küste wird es später wieder freundlicher. Die Höchstwerte liegen bei 17 bis 26 Grad, am Oberrhein vereinzelt um 30 Grad. Morgen nach ein bisschen Nebel oft sonnig, dazu maximal 31.